Yesterday's on my mind von Chris Cohen ist ein gutes Beispiel dafür, wie Musik als Erinnerungsmaschine funktioniert. Nicht nur durch die Geschichte, die der Song erzählt, sondern auch durch die analogen Sounds, auf die der kalifornische Musiker immer gerne zurückgreift. Und ja, Musik kann Erinnerungen nicht nur speichern, sondern auch lebendig halten. Ein paar Takte genügen manchmal und plötzlich sind Orte oder Gefühle wieder präsent. Und natürlich liefern auch Texte zahlreiche schöne Beispiele dafür. In dieser Ausgabe Golden Glades möchte ich euch heute einige vorstellen, darunter Musik von Bedouin und von The Melons. Und auch das nächste Stück fügt sich ganz gut ein in diese Reihe. Penny Arcade mit Memory Lane.

Retro-Sounds der 60er, insbesondere aus der Ecke Sunshine Pop, sind das Markenzeichen von The Melons, wobei ihre Songs Erinnerungen an eine Zeit wecken, die die vier Herren aus Salt Lake City selbst gar nicht so erlebt haben können. Dafür sind sie schlicht zu jung. Mit The Melons in Color bekommen wir also eine Art künstliche Nostalgie serviert. Zuweilen auch mal etwas überschwänglich in Szene gesetzt, aber für die Erinnerungsmaschine natürlich gerade recht.

Aaron M.F. Olsen lebt in Kalifornien, komponiert Musik für Film und Fernsehen und er hat gerade als Solo-Songwriter sein zweites Album veröffentlicht auf Drag City. Das zeigt sich gerne etwas brüchig und auch eigen. Die Nähe zu Robert Wyatt kommt mir manchmal in den Sinn. Dabei hat Aaron M.F. Olsen in der Vergangenheit schon mit Chris Cohen zusammengespielt und auch mit der nächsten Künstlerin. Das ist Bedouin.

0: Sie klingt so warm und fast schwerelos, die Musik von Bedouin. Auf ihrem vierten Album Neon Summer Skin setzt sich die Songwriterin mit Themen wie Entwurzelung, Verlust und Erinnerung auseinander. Dabei greift sie auch auf die Geschichte ihrer eigenen Familie zurück. Bedouin heißt mit bürgerlichen Namen Asnif Korkejan. Sie hat armenische Wurzeln, kam in Syrien zur Welt, lebte später in Saudi-Arabien, bevor sie dann in die USA kam. Und im Zentrum dieser neuen Platte steht ganz klar das Stück Canopies. Dieser Song wird von einem Gespräch mit der Mutter von Bedouin eingeleitet und die erzählt, wie sie als Siebenjährige in ein Waisenhaus für armenische Kinder gebracht wurde, um der Gewalt ihres Vaters zu entkommen.
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Ja, was ist los mit Baby? Einen besonderen Song von Not haben wir hier gehört. Bestens gelaunt schildert der Erzähler aus seinem Urlaub in Italien, ohne zu bemerken, dass seine zwanghafte Erwartung an die Freundin, jetzt unbedingt auch Spaß haben zu müssen, am Ende das genaue Gegenteil bewirkt. Von dieser überdrehten Urlaubsszene von Not geht es weiter nach Australien zu einem Song, der die Suche nach Zugehörigkeit in sehr poetischen Bildern einfängt.

Part of the Crowd von Lea Senior beschreibt das Gefühl, dazugehören zu wollen, aber auch die Angst, in der Masse dann unterzugehen. Ein Spannungsfeld, das sie mit einem pastoral angehauchtem Folksound verarbeitet hat. Sehr schön. Aber wir sind damit ein wenig von unserem Thema der Stunde abgerückt, Musik als Erinnerungsmaschine. Es geht also back on track, nun mit Kelly Stoltz und seiner Hommage an drei Schlagzeuglegenden der 60er. Watts, Moon und Starr.

Die britische Band The Coral ist für seine konzeptionellen Arbeiten bereits bekannt. Mit dem neuen Werk gelingt ihnen aber doch nochmal eine kleine Überraschung. 388 ist eine Hommage an das Tascam Porter Studio 388. Das ist eine relativ einfache Bandmaschine mit 8 Spuren aus den späten 80er Jahren. Musikalisch geht die Reise bei The Coral noch etwas weiter zurück. Rocksteady und Northern Soul stehen auf diesem Album nämlich im Mittelpunkt und auch das meistern sie erstaunlich gut. Pudelwohl im Vintage-Sound der 60er fühlen sich auch The Junipers, nur liegt ihr Fokus eher auf sonniger Popmusik mit einer leicht psychedelischen Note.

Residue ist das vierte Album für Yeming and the Rumors und beschäftigt sich mit dem, was nach einem Umbruch zurückbleibt. Erinnerungen, Verlust, Intimität, vielleicht auch ein wenig Reue. Und dann die Frage, wie man mit den Spuren der Vergangenheit dann weiterlebt. Eine unterschwellige Melancholie, die zieht sich durch fast alle Songs und Yeming hat mich außerdem gebeten, auf die Schallplattenversion hinzuweisen von Residue. Die würde nämlich besonders gut aussehen. Und überhaupt sind Schallplatten ja sehr schöne Erinnerungsstücke. Sie speichern ja nicht nur Musik, sondern bekommen mit der Zeit auch ihre eigene Seele. Und überhaupt sind Schallplatten ja sehr schöne Erinnerungsstücke. Sie speichern ja nicht nur Musik, sondern bekommen mit der

My Preferred Memory Was the Opposite heißt dieser schöne Song von Breathe Panel. Seit 5 Jahren hat die Band leider nichts mehr von sich hören lassen. Offiziell sind sie wohl noch aktiv und wer weiß, vielleicht überrascht sie uns ja doch noch eines Tages mit einem Comeback. Musik aus Schottland. Als nächstes Jacob Allon hat eine eindringliche Nummer geschrieben, inspiriert von einer Tragödie in seiner Familie. Es ist ein gefühliges Lied geworden über Erinnerung, Verlust und das Leben zwischen Traum und Wirklichkeit. Wir hören uns das mal an.

Jacob Alon war das mit Don't Fall Asleep. Dazu im Anschluss passt ganz gut diese neue Musik aus Österreich von Doppelfinger.

0: Clemens Behre steckt hinter dem Singer-Songwriter-Projekt Doppelfinger und erinnert doch stark an das Schaffen von Nick Drake, nicht nur was die Gitarrenarbeit betrifft, sondern auch mit diesen schmuckhaften Streicherarrangements. Aber auch wenn die Grundzutaten alle stimmen, die besondere Magie von Nick Drake, die bleibt natürlich unerreicht. Was viele vielleicht gar nicht wissen, Nick Drakes Mutter Molly Drake schrieb selbst ganz wunderbare Songs in den 1950er Jahren, privat im Wohnzimmer der Familie aufgenommen, nur mit Stimme und Klavier. Und dann nimmt sie uns nun mit an einen glücklichen Ort ihrer Kindheit. Hier ist Musik von Molly Drake.
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Auch der in New York ansässige Steven Becker führt über verschiedene Episoden zurück in seine eigene Kindheit und je tiefer er in diese Erinnerungen eintaucht, desto komplexer wird sein Sound hier in dem Stück Mount Olive. Und ihr hört hier immer noch Golden Glades auf Byte FM. Weiter geht es mit einem Stück von Video Age, das uns soundmäßig in die 80er zurückführt, aber noch gar nicht so alt ist.

Tom Hessler ist der Assistent und sein Doppelgänger ist doch ein ziemlich spannendes wie mysteriöses Stück. Der Song kann als Erzählung über die Begegnung mit einer Parallelversion seiner selbst interpretiert werden. Ein Stück über Spiegelung und innere Verdopplung, wenn man so will. Auch das Album Dark Kid von The Green Apple Sea kreist stark um innere Zustände und dem Thema Selbstwahrnehmung. Songwriter Stefan Prange blickt zurück auf sein früheres Ich und setzt dabei mit seiner Band auf eher reduzierte, folkbehaftete Klänge. Hier sind The Green Apple Sea mit Dark Kid Episode 4, Don't Look Down.

Das französisch-amerikanische Duo Pearl and the Oysters hat ein neues Album raus, Monkey Mind betitelt, und ist damit aktuell unser BYTEFM-Album der Woche. Die eben gehörte Nummer Solar Return spielt sehr schön mit dem Schleifenmotiv und erinnert mich damit auch ein wenig an den Roman Orbital von Samantha Harvey. Etwas anders zeigt sich Wendy Eisenberg gleich in The Ultra World. Hier gibt es keine geschlossene Schleife, sondern ein zersplittertes Stückwerk. Motive tauchen auf, brechen ab und kehren verfremdet wieder zurück. All das im Spannungsfeld zwischen Indie-Rock und freiem Jazz. Wendy Eisenberg.

0: Ja, die Musik von The Hobnobs, die ist betont, minimalistisch und zugleich auch sehr vertraut, denn Yael Decker von The Clittons macht hier gemeinsame Sache mit Ari van Vliet, bekannt von Lewisberg. Und die beiden haben gerade eine Tournee als Support von Cass McCombs hinter sich gebracht und zudem seine erste Platte raus, Helmets Off. Da werden wir sicher in der nächsten Ausgabe Golden Glades noch einmal reinhören. Jetzt aber geht es erst einmal weiter nach Nashville.
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0: Mit einer irgendwie unterschwelligen Nostalgie arbeitet das Trio Styrofoam Winos aus Nashville. Any River heißt hier das neue Werk. Jüngst wieder veröffentlicht wurde die LP The Violence von Darren Heyman and The Long Parliament. Einen historischen Stoff hat sich der britische Musiker hier vorgenommen. Es geht um die Hexenverfolgung in Ostengland im 17. Jahrhundert. Erzählt wird von einer Gesellschaft im Ausnahmezustand, geprägt von Angst, politischer Radikalisierung und Gewalt gegen Außenseiter. Ein Thema also, dessen Mechanismen auch heute noch beklemmt vertraut wirken.
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0: Darren Heyman and the Long Parliament.
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Erinnerungen, ja, die können tröstlich sein, manchmal aber auch schmerzhaft, so wie in Heart in the Rain, dem eben gespielten Song von Stella Cola aus Belgien. Weiter geht's mit Dent May und seiner Single I Remember. Da sorgt er für sonnigen Erinnerungspop mit einer leicht theatralischen Note. Dent May.

die Musikerin und Produzentin Miriam Kudos alias Space Moth. Flower Memory heißt dieser Track von ihr. Mein Name ist Sandra Z. und diese Sendung Golden Glades gibt's dann wieder zu hören in 2 Wochen hier auf Byte FM. Bis dahin, macht's gut und salut.

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0: 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Es ist 4 Uhr.
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An der Startlinie von Die Welt ist eine Scheibe bei Byte FM standen eben All Them Witches, die sich mit ihrem Vintage Rock in dem Song eben immer wieder an den Anfang zurückdachten. Die aus Nashville stammende Psychedelic Blues Rock Band All Them Witches bringt auf ihrem 7. Album unterschiedliche Qualitäten zusammen, zeigt Zähne, Muskeln und Grips, aber sie offenbaren doch immer wieder auch eine kontemplative Seite. Der eben gehörte Song Starting Line hebt sein Haupt langsam, startet mit gezupften Gitarren, doch All Them Witches wären nicht sie selbst, würden sie den Song nicht auf den Kopf stellen. House of Mirrors ist nicht unbedingt ein Album, das einen gleich anspringt. Stilistisch bewegen sich All Them Witches auch mal ganz in einer gezupften Gitarrenwelt. Andererseits gibt's auch druckvolle Abräumer oder zurückgelehnten, entschlackten Vintage Rock im Queens of the Stone Age-artigen Modus oder 70er-Jahre-Prog-Rock-Zutaten in Songs. Die Zutaten auf House of Mirrors generell bestehen aus sengender oder auch gezupfter Gitarre, knurrender oder vibrierender Vintage-Orgel, peitschendem Schlagzeug und immer wieder auch halluzinogenen Zutaten. Das Ganze tight gespielt und mit viel Fantasie beim Songwriting entwickelt, aber nicht unbedingt immer mit Melodien ausgestattet, die hängen bleiben. Dennoch sind All Them Witches nach wie vor ein heißer Live-Tipp, eine stilbildende Band in Sachen Retro-Rock, die sich eine nicht gerade kleine Fanbase erspielt hat in den letzten Jahren. Hier ein weiterer Song vom Album House of Mirrors von All Them Witches. Ich habe mich für einen weiteren langsam anfangenden, zwischen Psychedelic und Doomrock in fast Black Sabbath-Manier hin und her schlawenzelnden Song namens Red Rocking Chair entschieden.

Das Klanggewebe, das die französische Band Slift auf dem eben gehörten Titelsong ihres wiederum bei dem US-amerikanischen Indie-Label Sub Pop erscheinenden neuen Album Fantasia präsentierte, lässt sich vielleicht ganz gut als Heavy Space Rock Proccore beschreiben. Dafür nehmen sich Slift auch gerne 8 Minuten Zeit. Technisch gesehen war und ist jedes bisherige Album des aus den Brüdern Jean und Rémi Fossat sowie Schlagzeuger Janek Flores seit der Highschool in Toulouse bestehenden Trios Slift tatsächlich eine Fantasie. Ein Mix aus Genres und Formen, der es der Band ermöglichte, zu improvisieren und so lange zu jammen, bis sie sich scheinbar gemeinsam ins All zu winden scheinen. Auch auf dem 4. Album Fantasia sind Slift tight und geschmeidig unterwegs, setzen auf Komplexität und verdichten bei jedem Song das Klanggewebe. Die Einflüsse von Slift sind vielfältig und werden zu etwas Eigenem verflochten. Eben ließ sich vielleicht auch die Schwere von den Melvins oder von Black Sabbath erkennen, wäre da nicht das perlende Keyboard und die ruhigere Zwischenpassage. Aber auch Ideen und Einflüsse aus dem Jazz schimmern ganz unterschwellig durchaus mal durch. Das ist nicht immer leichte Kost, aber besitzt eine hohe Intensität, was Slift ja auf Fantasia veranstalten. Gleich nochmal ein Song mit ordentlich Überlänge, allerdings mit weniger Heaviness ausgestattet als Slift, aber mit ebenfalls wabernden Keyboards. Auf seinem 5. Studioalbum Ruin Everything hebt das Stockholmer Psychedelic Rock Quartett Le Big Bird gleich zu Anfang ab mit motorischer Grundierung bei ihrer dem Zeitgeist angepassten Version von Vollgas Space Rock beim Opener Höckwind, der genauso offensichtlich wie der skandinavisch klingende Songtitel nach Hawkwind den Erfindern des Space Rock klingt.

Kann man so machen, um jeglichem Spott auszuweichen. Einen Song nach den hier musikalisch deutlich in den Sinn kommenden, immer noch aktiven Bandvorbildern Hawkwind betiteln und die skandinavische Herkunft dabei betonen. Deshalb der Songtitel Hawkwind. Aber Liebig Bird können durchaus auch anders, wenn sie dabei auch immer im Vintage-Rock verortet sind. Die seit 2011 bestehende schwedische Band Liebig Bird um Songwriter und Produzent Jocke Ähl und Bird beeindruckt auch auf dem Rest des Albums Ruin Everything, trippy, psychedelisch und motorisch, aber auch mit Sinn für Eingängige, mit Stimmduplizierungen im 60er-Jahre-Mut, breit angelegten Refrains. Neben dieser Psychedelic-Pop-Orientiertheit sind auch Bands wie Black Angels oder Brian Jonestown Massacre offensichtliche Einflüsse neben Hawkwind, aber auch geerdetere Songs finden sich hier auf diesem Album. Ruin Everything ist sicherlich nicht das abenteuerlichste, aber das bislang vielleicht songorientierteste Album von Liebig Bird, auf dem es aber dennoch ordentlich fleucht und die Sounds im Hintergrund abheben wie Flugzeuge. Hier nochmal Liebig Bird mit Searchlight.

Some Kind of Pure State. Ein sehr gelungener Titel für das zweite Album des aus Australien stammenden, in Berlin lebenden, aus zwei Frauen und zwei Männern bestehenden Quartett namens The Dharma Chain. Es wabert, es neuselt, hat aber dank der Stimmen etwas Verträumtes, was The Dharma Chain hier auch bei dem eben gehörten Song Inside the New zeigten. Eine Mischung aus Neo-Psychedelic, Shoegazer, Post-Punk und Classic Rock mit Reverb und Verzerrungen auf den Gitarren, toll groovenden Rhythmen und halb ätherischem Gesang. Nicht nur die Musik, auch der Weg nach Berlin erinnert des Öfteren an die ebenfalls in der Hauptstadt gestrandeten US-Amerikaner Brian Jonestown Massacre um Anton Newcomb. Doch The Dharma Chain starteten eigentlich um 2020 im australischen New South Wales mit Folk Music auf ihrem Debütalbum Angry Young Folk, bevor sie sich der Neo-Psychedelia und dem Shoegaze verschrieben, der sich auf Some Kind of Pure State befindet. Etwas ruhiger, aber ebenfalls psychedelisch geht es zu auf Static Charge, dem mittlerweile 19. Studioalbum von The Telescopes, 1988 in Großbritannien gegründete Band. Obwohl man sie vage in der Nähe von Noise, Spacewalk, Dreampop und Psychedelic kategorisieren kann, haben The Telescopes stets Grenzen verschoben und abseits bekannter Klänge und Ideen geschlafwandelt. Die Band um Stephen Laurie setzt auf Static Charge im Gegensatz zu The Dharma Chain auf primitive Beats, tief vibrierenden Bass und minimalistischen, aber effizienten Einsatz von Gitarre und Synth-Sounds, so wie hier beim Revolutionary Blues.

So ein Marienkäferrücken kann durchaus berücken und zu einem Song inspirieren. Ladybird Spine ist ein gleißendes, düsteres Stück Musik, das unter die Haut geht. Eine Stimme, die magnetisiert, ein dominanter Drumbeat gepaart mit einer Wand aus Gitarrennoise, gewaltig und allumfassend. Dann plötzlich der Bruch, der die Atmosphärik noch intensiviert. Anix ist der Name der in Berlin lebenden Anna Lucia Nissen, die früher Frontfrau des Trios Anchoress war. Gut nachvollziehen kann ich das Zustandekommen des Albumtitels Starlink. Mir ging es vor ein paar Jahren bei einem USA-Urlaub auf einem Campingplatz in den Badlands genauso wie Anix, als wir am Nachthimmel die Sterne anschauten und plötzlich in einer Linie gezogene Satelliten über das Firmament aufstiegen. So zerstört Elon Musk die Natur und die Romantik des In-die-Sterne-Schauens und greift aus kapitalistischen Gründen in unser aller Umgebung ein. Demnächst gibt's mehr von den dunklen Popklageliedern von Anix, die sie gerne mit Harfe, Keyboard, Gitarre und Kontrabass instrumentiert. Hier in Die Welt ist eine Scheibe, vorher aber nochmal herausfordernde Musik. Hier bei Byte FM in Die Welt ist eine Scheibe von Big Brave bei dem über 7 Minuten langen Song mit dem Titel What May Be the Kindest Way to Leave. Heute und jetzt sieht das so aus. Nach einer Stunde Die Welt ist eine Scheibe bei Byte FM sagt Götz Adler adieu. Gleich bei Byte FM geht's weiter mit Indigo und Lukas Hart. Falls ihr in der Nacht auf Donnerstag Byte FM eingeschaltet hat, geht's gleich um 5 Uhr weiter mit Disorder und Dennis Wittchen. Auf Wogen von Gitarrendistortion gebettete Schönheit findet sich auf dem neuen Album In Grief or in Hope von Big Brave. Sorgfältig und lautmalerisch ausgelegte Teppichlandschaften aus Verzerrung bilden den Unterbau für den oft klagenden Gesang, der sich immer wieder auch mal emotional hochschraubt und von seltsamen Zombie-Echos aus dem Hintergrund beantwortet wird. Eindrucksvoll, wie das Trio Big Brave auf seinem 10. Album aus Klanglandschaften Songs entwickelt. Das Album In Grief or in Hope bietet eine innovative Vision aus elektroakustischem Sound und emotionalem Storytelling und markiert auch eine Wende für Big Brave hin zu dichteren, gitarrenorientierteren Kompositionen, ausgestattet mit einer emotionalen Dynamik, die die komplexen und tiefen Gefühle von Kampf, Schmerz und Transzendenz beschreibt. Was der Song What May Be the Dynamik, die die komplexen und tiefen Gefühle von Kampf, Schmerz und Transzendenz beschreibt. Was der Song

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0: 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Es ist 5 Uhr.
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Death, Destruction, Mayhem. Das ist Musik von Ceremony und wir sind mittendrin in einer neuen Ausgabe von Disorder. Wie immer hier auf BYTE.FM. Ich freue mich, dass ihr dabei seid. Schön, dass ihr eingeschaltet habt. Heute hört ihr aktuelle Veröffentlichungen unter anderem von Can, Pulp, Softcell, Tricky, DJ Dingo Susi, Band of Horses, Interpol, Morrissey und auch The Fall sind mit dabei. Begonnen haben wir mit Ceremony, das ist eine Band, die ursprünglich mal aus dem Hardcore-Punk kam. Vor 2-3 Platten hat sich der Sound so ein klein wenig gewandelt, geht jetzt eher in Richtung Post-Punk. Seit 7 Jahren haben Ceremony nichts Neues veröffentlichen können. Es gab zwischenzeitlich mal ein Remix-Album und ein Live-Album, aber das letzte Studio-Album In the Spirit World liegt nun, wie ich gerade eben sagte, 7 Jahre zurück, stammt aus dem Jahr 2019. Nun gibt es also wieder ganz, ganz neue Musik und zwar aus dem Album Tell Me Your Dream. Das wird Anfang August veröffentlicht werden und einer der Vorab-Tracks nennt sich Death, Destruction, Mayhem. Das habt ihr gerade eben hören können. Das ist Musik von Ceremony. Wir gehen nach Großbritannien, kommen zu Suede. Die haben ja Ende letzten Jahres schon ein wunderbares Album veröffentlichen können, nämlich Antidepressants. Und in diese gleiche Kerbe haben sie nochmal geschlagen, denn sie bringen ihr letztes Album nochmal neu raus als Expanded-Version, natürlich mit Bonusmaterial, Demo-Version und auch Tracks, die es im letzten Jahr nicht auf das Album geschafft haben. Einer dieser Songs nennt sich Emotionally Unavailable. Den wollen wir nun mal hören. Hier ist Musik von Suede.

Wer hätte das gedacht, dass wir uns im Jahre 2026 nochmal über eine neue The Fall LP freuen können? Mitte September ist es soweit, dann erscheint Postscript, der neue Longplayer von The Fall. 9 neue Songs sind darauf zu hören. Alle Songs wurden kurz vor dem Tode von Mark E. Smith im Jahre 2018 aufgenommen, wurden jetzt nochmal nachbearbeitet. Und dementsprechend bildet Postscript das Nachfolgealbum von New Facts Emerge, das im Jahre 2017 erschienen ist und logischerweise dann bis hierhin zumindest das letzte Studioalbum von The Fall war, denn Mark E. Smith ist ja im Januar 2018 verstorben und dementsprechend gibt es jetzt noch einmal Nachschlag. Wie gesagt, Postscript von The Fall und wir bleiben im Raum Manchester, kommen zu Morrissey, der ja auch vor kurzem noch ein neues Album herausbringen konnte, nämlich Makeup is a Lie. Morrissey hat jetzt nachgeschossen, hat eine exklusive EP herausgebracht mit 4 Tracks, wovon man 3 ja bisher noch nicht hören konnte. Deluxe Notre Dame heißt diese Scheibe und daraus hören wir nun Happy New Tears. Hier ist Musik von Morrissey.

Dem einen oder anderen wird es vielleicht schon aufgefallen sein, wir widmen uns heute den Alben, die größtenteils noch in der Pipeline stecken oder gerade eben erst erschienen sind. So auch das neueste Werk von Interpol. Das neue Album hört auf den Namen This Mirror Wakes a Tone, wird Ende August erscheinen. Zwei Vorab-Tracks gibt es momentan zu hören. Einen habt ihr gerade schon hören können, nämlich See Out Loud. Und gleich gibt es für euch auch noch den Titeltrack des neuen Albums. Aber bevor wir das machen, gibt es für mich noch den Hinweis, oder von mir besser gesagt noch den Hinweis, dass die Band mit der neuen Scheibe auch auf Tour gehen wird. Im Sommer sind sie noch auf ein paar Festivals zu sehen, dann geht es zurück in die Staaten, ehe es dann im Herbst, genauer gesagt im November, nochmal nach Europa geht. Dort schauen sie auch für 3 Termine in Deutschland vorbei. Gemeinsam mit der Band Block Party sind sie dann auf Tour am 11.11., also am 11. November, sind sie zu Gast in Berlin. Einen Tag später geht es dann nach Hamburg und am 14.11. spielen sie dann auch nochmal in Düsseldorf. Und nun gibt es, wie gesagt, den Titeltrack des neuen Albums This Mirror Wakes a Tone. Hier ist neue Musik von Interpol.

Der ein oder andere von euch wird es vielleicht gleich direkt erkannt haben. Das war die Demo-Version von The Funeral, einer der wohl bekanntesten Songs aus dem Repertoire der Formation Band of Horses. Das Album dazu nennt sich Everything All the Time, feiert in diesem Jahr 20-jähriges Jubiläum und anlässlich dieses Jubiläums ist diese Scheibe nochmal neu aufgelegt worden als Doppel-LP, als Reissue mit Bonusmaterial, unter anderem mit dieser eben gehörten Demo-Version. Das ist Musik von Band of Horses, die ja auch ja eher zum Ende des Jahres hin noch auf Tour gehen werden. Sie schauen auch für 4 Termine hier bei uns in Deutschland vorbei. Am 30. September sind sie zu Gast in Hamburg. Ein Tag später, also am 1. Oktober, geht es dann nach Köln, am 18.10. dann Berlin und das finale Konzert auf deutschem Boden dann am 19. Oktober in München. Das war Musik von Band of Horses. Kommen wir nun zu einem Musiker, der sich DJ Dingo Susi nennt. Dahinter verbirgt sich ein gewisser Benjamin Wild aus Berlin. Der ein oder andere von euch, der regelmäßig meine Sendung hört, wird schon mal mitbekommen haben, dass ich immer wieder mal die Musik von DJ Dingo Susi hier in diese Sendung ja einfügt, will ich mal richtigerweise sagen. Denn DJ Dingo Susi hat jetzt ein brandneues Album herausgebracht. Das hört auf den Namen Zamboni und ist in der letzten Woche auf CD erschienen. Es ist bereits das 7. Studioalbum von DJ Dingo Susi. Und das 3. in Eigenregie auf dem eigenen Label Mango Lounge Records. Wunderbare Scheibe, kann ich nur wärmstens empfehlen. Und wer diese Musik auch live hören möchte, der hat die Möglichkeit am Samstag, am 11.07. in Berlin in die Villa Curiosum zu fahren, zu gehen oder ja, dort sich hinzubeamen, wie man das jetzt machen möchte, um ja wahrscheinlich die neuen Songs aus der neuen Scheibe in erster Linie dann hören zu können. Also DJ Dingo Susi am Samstag live in Berlin. Und aus dem neuesten Werk hören wir nun das Stück Hold Me. Hier ist brandneue Musik von DJ Dingo Susi.

Because I Don't Know. Das ist Musik von Tricky aus seinem brandaktuellen Album Different When It's Silent, wird am 17. Juli erscheinen. Und ihr hört weiterhin Disorder hier bei uns auf Byte FM, heute mit ganz, ganz aktuellen Klängen. Und weiter machen wir mit Softcell und Musik aus der neuen LP, die im September erscheinen wird. Es ist vermutlich die letzte LP von Softcell, denn Dave Ball ist ja im vergangenen Jahr gestorben. Somit ist dieses Duo auf eine Person geschrumpft. Mark Almond hat ja bereits schon seine Solokarriere in den letzten Jahrzehnten vorangetrieben. Und kurz vor dem Tode von Dave Ball wurde dieses Album noch aufgenommen, fertiggestellt. Und dementsprechend dann jetzt im September wird dann auch die Öffentlichkeit daran teilhaben können. Dansteria heißt der neue Longplayer, ich hatte es gerade bereits erwähnt. Und ihr hört nun den Titeltrack dieses Albums. Hier ist brandaktuelle Musik von Softcell.

Das waren Pulp mit Got to Have Love aus der aktuellen LP More. Ein wunderbares Werk, wie ich finde, kann ich nur wärmstens empfehlen. Und damit sind wir auch schon fast wieder durch für heute. Das war einmal mehr Disorder, wie immer hier auf Byte FM. Schön, dass ihr wieder mit dabei gewesen seid. Heute habt ihr viele, viele aktuelle Klänge hören können. Mein Name ist Dennis Wittjes und eine neue Ausgabe von Disorder hört ihr am 5. August, wie immer hier auf Byte FM. Solltet ihr die Erstausstrahlung dieser Sendung hören, so erwartet euch gleich im Anschluss mein Kollege Kai Bempreix mit Hidden Tracks, also dranbleiben lohnt sich. Und zum Abschluss habe ich noch einen letzten Track für euch, der kommt von Can, die jetzt auch ein neues Album in der Pipeline, ein neues Live-Album in der Pipeline haben. Das nennt sich Live in Aal 1975. Ein neues Live-Album in der Pipeline haben. Das nennt sich Live in Aal 1975.

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Byte FM Kontrabass. Musik aus Berlin vom Baby Steps Projekt. Dahinter stecken die Musiker, Produzenten Color und Alan Y. Alan Y eigentlich ein Sänger, hier aber instrumental unterwegs. Beatart im besten Sinne. Baby Steps heißt dieses Projekt, ist auf dem kleinen Berliner Label Block Opera erschienen. Das hier der Track Zippers und wir hören gleich noch eine Nummer aus dieser 6-Track-EP. Jetzt geht's aber erstmal weiter mit Wiki aus New York City, der Track Bourbon vom neuen Album Ancient History.

Byte FM Kontrabass. Zwei Nummern von Wiki haben wir gehört aus New York. Ancient History, das neue Album, und wir hörten Bourbon und gerade verklungen Deadly Sins, Seven Deadly Sins, die sieben Todsünden, und mit seinem jazzigen Vibe ein vielleicht ganz guter Übergang zur neuen Platte von Martin, niederländisch-stämmiger Produzent Martin Dijkers, der schon in sehr vielen verschiedenen Spielarten, Genres der elektronischen Clubmusik seine Finger drin hatte. Das neue Album ist jetzt aber relativ eindeutig Jazz. Music for Existing heißt es, und wir hören daraus den Track When the Sleeper Wakes.

Byte FM Kontrabass. Musa et Erbil haben wir gehört. Ein Track auf dem aktuellen Martin-Album Music for Existing. Und ich finde den Inhalt, die Botschaft dieses kurzen Stücks wirklich, ja, überzeugend. Musste unbedingt hier mit rein. Also das Plädoyer, mehr Dinge zusammen machen, ohne auf das Outcome zu schauen. Es geht um den Prozess und die Gemeinsamkeit. Hier ist nochmal das Projekt Baby Steps. Color und Alan Y stecken dahinter. Wir hören den Titeltrack dieser 6-Track Beat EP. Baby Steps. 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

Bei der FM Kontrabass. Wir sind heute relativ Berlin-lastig, ist mir gerade aufgefallen. Martin Dijkers, eigentlich Niederländer, lebt aber meines Wissens nach immer noch in Berlin oder hat auf jeden Fall eine Zeit lang in der Hauptstadt gelebt. Gerade das Moses Yuffie Trio haben wir gehört mit dem Track Honest vom aktuellen Tonträger Chasing Light. Ebenfalls eine Berliner Combo. Und Color und Alan Y mit ihrer 6-Track-EP Baby Steps. Ebenfalls in der Hauptstadt ansässig. Jetzt gibt's Horatio Luna, Horatio Luna mit dem Track Malachies vom Album Action Reaction. Tolle Platte. Und der lebt nicht in Berlin, sondern ganz woanders am anderen Ende der Welt, nämlich in Australien.

bei der FM Kontrabass. Crackerzett, ein relativ junger Producer aus dem UK, hat mir mit seiner letzten EP, oder ich weiß gar nicht, ob es die letzte war, ist vor ungefähr zwei, drei Jahren erschienen auf dem niederländischen Label Heist Recordings, hat er mir richtig gut gefallen. Da ist er so ein bisschen auf meiner Landkarte aufgetaucht. Und jetzt gibt's ein neues Album, Sun. Kurz und bündig heißt dieses Album, also Sonne, ist erschienen auf Jimstars Label Free Range Recordings und daraus haben wir gerade die Nummer Night Skies gehört und es gibt direkt noch einen Track im Anschluss und zwar Pick Me Up hier von Crackerzett bei Byte FM im Kontrabass.

Byte FM Kontrabass, ein paar hausigere Nummern hier in Richtung Sendungsende. Das war vorhin Crackerset und danach hörten wir Cody Curry, ebenfalls UK-Producer, der auf dem Berliner Label Toytonics eine Heimat gefunden hat. Cherry heißt das Album, ich glaube Release-Termin ist im Juli und wir haben den Titeltrack gehört aus dieser Platte. Cody Curry, Crackerset, beide auf jeden Fall Typen, die man auschecken sollte, wenn man auf diesen Disco-Eden, Funky, Boogie angehauchten Sound steht. Mischung aus analoger Instrumentierung und Club-Feeling. Speaking of Club-Feeling, hier haben wir Damn Swindle im Hintergrund. Do What You Want, neue Single.

Byte FM Kontrabass. Sharon Stoned hören wir. Eigentlich eine Rockband mit dem Track Down, allerdings im Remix des Berliner Projekts Save My Life. Down hier in eine wirklich clubtaugliche Version gegossen und dementsprechend passend erscheint dieser Track auch beim Label Crystal Grooves, das betrieben wird von der Berliner DJ und Produzentin Cinti. Die letzten Minuten dieser Sendung gehören dem Producer Gideon. Neuer Track The Body Image auf seinem eigenen Label Homocentric Records. Und ganz am Ende hören wir dann vielleicht noch ein bisschen Cinti, allerdings im Live-Programm wahrscheinlich nur für ein paar Sekündchen. Wer diese Sendung im Archiv nachhört, bekommt den Track dann noch in voller Länge. Und apropos Archiv, wenn ihr noch nicht Freund oder Freundin von Byte FM seid, denkt doch mal darüber nach, es zu werden. Es unterstützt uns in unserer Arbeit und als Mitglied in unserem Förderverein habt ihr Zugriff auf das wirklich große und großartige Archiv der Byte FM Sendungen. Ich bin Johannes Wallert und bin wirklich große und großartige Archiv der Byte FM Sendungen. Ich bin Johannes Wallert und bin jetzt

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0: 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Es ist 7 Uhr. 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
1: Ich bin Katrin Müller. Das Kindergeld soll künftig in mehreren Stufen ohne Antrag ausbezahlt werden, also ohne Papierkram. Gerade in einer sensiblen Phase rund um Geburt und Familiengründung solle es eine spürbare Entlastung für Familien geben, heißt es im Gesetzentwurf, den der Bundestag heute verabschieden soll. Generellen Anspruch haben alle Eltern, die in Deutschland steuerpflichtig sind und ein Kind unter 18 Jahren haben, das hier oder in einem anderen EU-Land lebt. Sonderregeln gibt es für Kinder in Ausbildung. Der Fall hat eine Debatte über die Sicherheit von Zugpersonal ausgelöst. Anfang Februar wurde ein Zugbegleiter in einem Regionalexpress in der Westpfalz angegriffen und getötet. Heute wird im Prozess am Landgericht Zweibrücken das Urteil gegen den 26-jährigen Angeklagten erwartet.
2: Die Staatsanwaltschaft fordert wegen Körperverletzung mit Todesfolge 12 Jahre Haft für den Angeklagten. Die Frage, die aber noch im Raum steht, ist, gab es einen Tötungsvorsatz? Die Anwälte der Familie, die als Nebenkläger auftritt, sagen ja. Deswegen fordern sie eine lebenslange Haft. Der Angeklagte soll dem Zugbegleiter aus Ludwigshafen mehrfach so heftig gegen den Kopf geschlagen haben, dass der 36-Jährige 2 Tage später seinen Verletzungen erlag. Aus Zweibrücken, Lea Wegerle.
1: Das US-Militär hat eine neue Angriffswelle auf Ziele im Iran begonnen. Örtliche Medien berichten von Explosionen in mehreren Gebieten entlang der Küste des Landes. Nach Angaben des US-Regionalkommandos sollen die Angriffe die Fähigkeit des Irans einschränken, den Schiffsverkehr in der Straße von Hormuz zu beeinträchtigen. US-Präsident Trump drohte mit noch stärkeren Angriffen. Zum Sport. Bei der Fußball-WM steht heute das erste Viertelfinale an. Bei der Partie Frankreich gegen Marokko können sich die Fans auf 2 französische Topstars freuen. Ousmane Dembélé und Kylian Mbappé.
3: 5 Siege, 14-2 Tore. Frankreich ist bis jetzt eindrucksvoll durch diese Weltmeisterschaft marschiert. Beim hitzigen Achtelfinalsieg gegen Deutschland-Bezwinger Paraguay bewies das Team, dass es auch mit unbequemen Gegnern zurechtkommt. Favoriten sind Mbappé und Co. auch gegen Marokko. Aber Achtung, der Halbfinalist der letzten Weltmeisterschaft hat auch bei diesem Turnier seine Stärke bewiesen. Marokko wird ein echter Härtetest für die Franzosen. Thomas Thonfeld, Sportredaktion.
1: Anstoß ist heute Abend um 22 Uhr. Der Gewinner der Partie trifft im Halbfinale auf Spanien oder Belgien. Zum Wetter, die aktuelle Vorhersage des Deutschen Wetterdienstes. Heute von der Nordsee bis zu den Mittelgebirgen anfangs stark bewölkt, aber überwiegend trocken. Im Nordosten und in der Südwesthälfte sehr sonnig. Im Norden und Osten maximal 20 bis 26 Grad. Im Rest wird's bis 33 Grad. Morgen in der Südwesthälfte wieder viel Sonnenschein und bis 34 Grad hochsommerlich heiß. In der Nordosthälfte ab und zu bewölkt bei 25 bis 29 Grad. An der Küste etwas kühler.
0: Das waren die Nachrichten.
4: Ihr hört die allererste Ausgabe der Sendung Echo Kammer hier auf Byte FM, moderiert von mir, Sonka Hinders. Hi!

Mit den Zeilen "I didn't know you then, not like I know you now" haben Red Boys aus Chicago gerade ihren Song eröffnet. Ich kannte dich damals noch nicht, nicht so wie ich dich jetzt kenne. Fand ich auch einen ganz guten Einstieg für die erste Ausgabe einer neuen Sendung, wo es auch so ein bisschen ums Kennenlernen geht. Ich bin Sonka Hinders, einige von euch kennen mich vielleicht schon aus anderen Sendungen hier auf Byte FM, zum Beispiel 10 bis 12. Jetzt freue ich mich aber, euch meine neue Sendung Echokammer zu präsentieren. Wieso der Name Echokammer? Das klären wir nach einem Song, in dem es auch schon mal um Echos geht. Echolalia von Eve Tumor.

Eve Tumor aus den USA mit dem Song Echolalia. Ein Song, den ich heute für die Playlist ausgewählt habe, weil er mit dem Wort Echo im Songtitel gut zum Namen dieser neuen Sendung hier auf BYTE.FM passt. Die heißt Echokammer. Den Namen habe ich gewählt, weil ich die unterschiedlichen Bedeutungen ganz interessant finde. Echokammer kann sich einerseits auf einen Teil von Tonstudios beziehen, der so gebaut ist, dass der Hall verstärkt wird. Und ich muss sagen, ich bin manchen Genres mit Hall wie Dreampop oder Shoegaze durchaus zugeneigt. Es geht mir bei Echokammer aber nicht nur um den reinen Sound. Der Begriff wird andererseits auch oft als Metapher benutzt. Ein Beispiel kennt ihr vielleicht aus den Nachrichten oder aus Debatten. Da steht Echokammer für die Annahme, dass öffentliche Kommunikation immer mehr in abgetrennten Kammern abläuft, zum Beispiel durch Bubbles auf Social Media. In den einzelnen Kammern schwirrt eine vorherrschende Meinung wie ein Echo umher, aber es gibt keinen Austausch mehr mit anderen Meinungen und daraus ergibt sich eben die Sorge für die Gesellschaft, dass Polarisierung zunimmt. Ich versuche den Begriff Echokammer etwas positiver zu benutzen hier in der Sendung. Ich lade euch ein in meine Echokammer mit Songs, die mich beschäftigen, die in meinem Kopf herumechoen und vielleicht ja auch bald bei dem einen oder der anderen von euch.

Change Your Mind von Barbro, ein Act aus Dänemark. In dem Land schaue ich mich immer mal wieder nach neuer Musik um. Ich finde es ganz spannend, mal zu gucken, was auch kleinere europäische Länder so im Programm haben musikalisch, auch wenn die in der internationalen Musikszene sonst eher nicht so groß abgebildet werden. Auch den nächsten Song habe ich im dänischen Radio kennengelernt. Der ist eine Kooperation vom dänischen Newcomer-Trio Farwe Blind und der US-amerikanischen Solokünstlerin Kay Flay. Hier ist Things.

Cross My Heart von Lime Garden auf Byte FM. Den Song hat die Band aus Brighton im April auf ihrem zweiten Album Maybe Not Tonight veröffentlicht. Für mich eine Wiederbegegnung mit der Band nach, ich würde mal sagen, so circa 6 Jahren. 2020 habe ich sie mal entdeckt und fand sie damals ganz gut, habe sie aber irgendwie nicht so richtig weiterverfolgt, habe auch das erste Album irgendwie verpasst und dann habe ich vom zweiten erfahren letztens und war wieder dabei. Sowas ähnliches ist mir tatsächlich jetzt nochmal bei der nächsten Künstlerin passiert, Filia aus Österreich. Ich war irgendwie fest überzeugt, dass ihr neues Album A Deep Breath Out ihr Debüt ist. Tatsächlich ist es aber auch hier wieder das zweite Album. Wir hören davon den Song This Is Not Fun.

This is not fun von der österreichischen Indie-Pop-Künstlerin Philia erinnert mich vom Gesang irgendwie so ein bisschen an Lord, also den Popstar aus Neuseeland. Es gibt noch eine zweite Künstlerin, an die ich beim neuen Philia-Album denken musste. Der Song Sad Girl with a Punchline erinnert mich an Sharon Van Etten. Ihr hört Byte FM.

Das hier ist die Sendung Echokammer auf Byte FM. Ein Raum, den ich besonders mit Hall und Echo verbinde, ist ein Schwimmbad. Und an genau so einem Ort ist die Niederländerin Evje de Visser Ende letzten Jahres aufgetreten. Zu ihrer Musik gab es beim Konzert dann noch eine Wasserballett-Performance. Das war nicht das erste Mal, dass Evje de Visser was mit Schwimmbädern gemacht hat. Auch das Musikvideo zum nächsten Song aus dem Jahr 2019 spielt in einem Schwimmbad. Bittersüß.

Bittersud von der Niederländerin Eefje de Visser. Ich habe sie Anfang des Jahres live gesehen und hatte da bei diesem Song irgendwie so richtig Gänsehaut. Der Song hat sowas Eindringliches, Schwelendes für mich. Vielleicht auch durch diesen einen Synthesizer-Ton, der da in der Strophe immer wieder wiederholt wird, wie so ein Countdown. Das war jetzt allerdings schon ein etwas älterer Song von Eefje de Visser von ihrem drittletzten Album. Bei der nächsten Künstlerin kommen wir jetzt wieder zu einem aktuellen Album. Die Kanadierin LEX hat Ende 2025 ihr viertes Album Happiness is Going to Get You veröffentlicht. Für sie neu hat sie auf dem Mal einige Barock-Pop-Sounds eingebaut. Da muss ich persönlich sagen, nicht unbedingt mein Lieblingsgenre. Ich kann auf Cembalos eigentlich ganz gut verzichten. Aber dann habe ich im Internet einen Performance-Mitschnitt gesehen vom Album-Opener und den fand ich dann doch irgendwie ganz gut, vor allem den echomäßigen Background-Gesang. Hier ist Anybody Out There von LEX.

Is Anybody Out There von LEX auf Byte FM. Ein Song über Isolation und darüber, eine Nachricht in die Dunkelheit zu schicken. Das sagt die Alternative-Pop-Musikerin selbst über den Song. In die Dunkelheit gehen wir auch mit der nächsten Künstlerin in Dark Wave und Elektropunk aus der Berliner Underground-Szene von Cozy Müller. Ich verfolge ihre Musik schon seit ungefähr 2 Jahren, als ein Freund sie mir mal gezeigt hat, und war ganz erfreut, als Cozy Müller dann in letzter Zeit mit ihrem neuen Album auch in einigen Sendungen hier auf Byte FM aufgetaucht ist. Von diesem Album namens Embodiment of Denial kommt jetzt auch nochmal ein Song, Nimm mich.

White Brother. Das war die Band Pom aus Amsterdam mit dem Song Lovers vom aktuellen Album Enlightened Baby. Ihr hört Byte FM. Eine Sache, die ich hier bei der Arbeit am Radio liebe, ist neue Bands zu entdecken, die echt noch ganz am Anfang stehen und die noch niemand sonst auf dem Schirm hat. Die schreiben manchmal an uns hier in der Redaktion und fragen, hey, wollt ihr nicht mal unseren Song vorstellen? Und da kann man auf jeden Fall einige Entdeckungen machen. Eine Band, bei der das vor kurzem der Fall war, ist Only Tears, ein Duo aus Belgien. Wir hören eine ihrer ersten Singles, Silence.

Shoegaze von Only Tears in der Sendung Echokammer. Bei Musik aus der kanadischen Region Quebec war in den letzten Monaten vor allem eine Band im Gespräch, eine gewisse Band, die immer in gepunkteten Outfits auftritt, Angine de Poitine. Dabei gibt es in der Provinz Quebec noch weitaus mehr hörenswerte Band, die vielleicht noch nicht so doll das Gespräch dominieren. Zum Beispiel La Sécurité aus Montréal, das hier ist ihr Song Deny.

Deny von der kanadischen Band La Sécurité, ein Song von ihrem Album Bingo, gerade im Juni erschienen. Ebenfalls aus Montreal, ebenfalls mit einem neuen Album aus diesem Jahr und ebenfalls mit Lyrics auf Englisch und Französisch, BB Club hier jetzt mit ihrem Song A Different Light.

Bibi Club auf Byte FM. Ihr hört Echokammer, eine neue Sendung hier im Programm. Und zum Kennenlernen in dieser ersten Folge dachte ich, ich streue auch ein paar kleine Infos zu mir ein. Und dafür habe ich den nächsten Song ausgewählt, der heißt She Plays Bass. Und das mache ich auch, also in meiner Freizeit spiele ich Bass. Und deshalb freue ich mich auch immer, wenn Songs coole Basslinien haben. Das gilt auch für den nächsten von Bia Badoobie. Hey.

Bea Badouri mit She Plays Bass in der Sendung Echokammer. Hier folgt jetzt noch Heartworms mit Retributions of an Awful Life. Und das war's dann auch schon mit der ersten Folge dieser neuen Sendung hier auf Byte FM. Vielen Dank an euch, wenn ihr zugehört habt. Viel Spaß mit dem Folgeprogramm auf Byte FM. Ich bin Sonka Hinders. Ciao.

Das ist die Sendung Orbit mit Clarissa Lorenz hier bei Byte FM. Heute mit neuer Musik von unter anderem Moises dos Santos, Jimmy Tenor, Moses Yuffie Trio, Simon Marvin und Tara Clerken Trio. Los ging's mit Musik von Esa Williams, Vanguard Drive. Der südafrikanische Wahl-Londoner hält engen Kontakt zu seiner Schwester Tasneem, die bis heute in Kapstadt lebt. Ihre Stimme bringt den Klang und den Geist ihrer gemeinsamen Heimat zurück in das Stück und auf sein neues Album Dala What We Must. Für den warmen Sound sorgten außerdem Esa Williams Freunde von Another Taste, die den Titel, den ihr hier gehört habt, live in Rotterdam aufgenommen haben. Das Album erschien im April und bereits im März beglückten uns Nubian Twist mit neuer Musik. Das ist Melania Voices Joined vom Album Chasing Shadows.

Moises dos Santos, Boa Viachem, und damit stelle ich euch noch einen Wahl-Londoner vor, der ein spannendes Debütalbum veröffentlicht. Morgen am 12. Juni erscheint Moises dos Santos Album Maria. Der brasilianische Bassist und Komponist lebt seit vielen Jahren in London und hat dort mit Künstlern wie Nile Rodgers, Janelle Monáe, Gregory Porter und Omar zusammengearbeitet. Und auch mit der Jazz-Funk-Legende Azimuth. Inspiriert davon begann Moises, sich wieder intensiv mit den Klängen seiner Heimat, dem Nordosten Brasiliens, auseinanderzusetzen und sozusagen den Brazilian Spirit zu vertonen. So heißt auch dieses Stück.

Die Compilation Stardust Memories 20 Years of the Input-Output Put-Put Radio Show feiert 2 Jahrzehnte musikalischer Entdeckungen mit Moderator Thomas Guido. Seit 2005 präsentierte er die Sendung aus Warschau, Berlin und unter anderem auch Hongkong und spielte seltene Schallplatten, stilübergreifende Musik zwischen Spiritual Jazz, Afrobeat, Ambient und Deep House. Die Compilation versammelt nun viele Künstler, die selbst in der Sendung auch zu Gast waren. Mit dabei ist der finnische Saxophonist Jimmy Tenor mit New Horizons. Weiter geht's jetzt hier bei Orbit mit Musik vom Album Energy 5, dem improvisierten Live-Album aus London, mit einigen der spannendsten Musiker aus der britischen Jazz-Szene rund um Schlagzeuger und Bandleader Chiminho, darunter auch Katie Akinibi, Oscar Jerome und Charlie Stacey. Transference, der

Nach jungen Jazztalenten aus London folgten junge Jazztalente aus Berlin mit dem Moses Yuffie Trio. Nach dem internationalen Erfolg ihres Debütalbums MYT und dem Gewinn des Deutschen Jazzpreises erschien nun die EP Chasing Light. Die 6 Stücke fangen die Energie unzähliger Sessions im Neuköllner Proberaum ein. Gehört habt ihr das Stück Kraut. Neue Musik, die kommt auch aus Melbourne. Simon Marvin, Pianist der Band Hiatus Coyote, hat sich mit Kutzig zusammengetan und ihr erster gemeinsamer Track, der heißt Fall Out of Love.

Das Terra-Klerken-Trio aus Bristol mit Lazy Daisy. Stück vom neuen Album Somewhere Good. Ein sehr ausgereiftes Album zwischen Trip-Hop, Avant-Pop, Folk und Jazz. Atmosphärisch geht's weiter mit Musik des schottischen Künstlers Andrew Vasilik und seinem Album Irreparable Parables. Der Track mit Vocals von Molly Linen trägt den philosophischen Titel Love is a life that lasts forever.

Die Londoner Komponistin Eleanor Beale, aka Mr. Beale, mit ihrem ersten Solo-Track Overhead. Eine extrem starke erste Veröffentlichung, die Lust auf mehr macht. Und Lust auf mehr macht auch das neue Londoner Kollektiv Your Brother's Keeper. Das Album Where Rivers Meet entstand zusammen mit Gary Bartz und verbindet seine spirituelle Jazz-Tradition mit der kreativen Energie einer jungen Generation von MusikerInnen. Am 19. Juni, da erscheint das Album bei Giles Petersons Label Brownswood Recordings im Jubiläumsjahr des Labels. Und wir hören jetzt die beiden vorab erschienenen Tracks, erst Ground Loop und danach Cauldron. Und das war die Sendung Orbit mit Clarissa Lorenz. Hier bei BytefM geht es jetzt weiter mit einem wie immer bunten Programm. Lasst euch überraschen, habt viel Vergnügen beim Zuhören und macht's gut.

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2: Hallo und herzlich willkommen. Hier ist Götz Bühler mit einer runden Stunde. Das Thema heute cool, mehr oder weniger passend zum Wetter. Und wer könnte da besser beginnen als Cool and the Gang mit einer Ode an das vielleicht coolste Tier überhaupt, The Penguin.

Cool and the Gang live at PJs in Hollywood, Kalifornien. Kann man sich eigentlich kaum vorstellen, dass das nicht vielleicht doch noch irgendwie so ein bisschen Fake-Applaus und im Studio aufgenommen. Dieser Sound ist einfach unfassbar. Da waren Cool and the Gang noch eine echte Funk-Band Anfang der 70er Jahre. Sehr, sehr passend. Super Stück. Und man kann sich vorstellen, dass so ein kleines Instrumental nebenbei namens The Penguin da für einiges an Ekstase gesorgt hat. Aber wir wollen ja cool bleiben und deswegen jetzt ein sehr entspanntes Soul-Stück von einer der schönsten Stimmen, die mir je untergekommen sind. Sie gehörte Walter Jackson. Walter Jackson war zu der Zeit gerade dabei, sich von der aktiven Performance-Welt zu verabschieden, weil er nämlich sehr zu leiden hatte unter den Folgen einer Polio-Infektion als junger Mann und nicht richtig gehen konnte, Schmerzen hatte und vieles mehr. Er kam zum Glück wieder und dann nahm er sowas auf, dieser Mann, der mit vielen tollen anderen Soul-SängerInnen gearbeitet hatte und tatsächlich einen seiner größten Hits mit Baby I Love Your Way, einem tollen Cover von dieser Peter Frampton Nummer hatte. Also hier Walter Jackson aus Pensacola, Florida. It's cool.

0: It's Cool von Walter Jackson, einem wunderbaren Soul-Sänger und Instrumentalisten, der tatsächlich nur auf einem einzigen Album nicht im Porträt zu sehen war. Auf einem ist er gar nicht zu sehen, auf seinem letzten offiziellen Tell Me Where It Hurts von 1981. Da sieht man ein eng umschlungenes, nacktes Paar und auf ihrem Rücken ist ein Pflaster. Auf einem eigenen, einzigen Album, Speaker Name heißt es, auf OK, da sieht man die Krücken unter seinem Arm, die ihm schwere Schmerzen bereitet haben oder vor allem die Krankheit. Er hatte Kinderlähmung und hat, weil man das damals noch nicht vernünftig behandeln konnte oder vielleicht wollte in der afroamerikanischen Community, da ist sicherlich sehr viel medizinischer Rassismus im Spiel gewesen. Auf jeden Fall hat er sich nie komplett davon erholt und sehr darunter gelitten. Was für eine Stimme. Wir bleiben cool, wir bleiben bei einem ganz anderen Stück, das ebenfalls It's Cool heißt und von The Times kommt. Nicht mit The Time zu verwechseln, diese Times schreiben sich Huhu mit Y.
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0: Direkt aus Philadelphia und ursprünglich mal vor 70 Jahren als The Latineers gegründet, waren das The Times, die ein paar sehr schöne Alben aufgenommen haben. Unter anderem vor 50 Jahren dieses mit dem tollen Cover und dem tollen Titel Time's Up. The Times mit Y hier in einer der Jahreszeit passenden Sendung namens Cool. Und natürlich gehört jetzt Mr. Cool ganz unbedingt gespielt von einer Band, die eigentlich Rasputin Stash hieß. Und nein, Rasputin und Putin sind nicht verwandt, aber dieser Rasputin war tatsächlich so ein russischer Heiliger, der den Zaren nahe war und sehr sagenumwobene Vorhersagen getroffen hat zu seiner Zeit. Und offensichtlich diese Herren aus Chicago, kommen sie, glaube ich, nachhaltig beeindruckt hat, sodass sie ihre Band nach ihm benannt haben und nach dem Schatz, den er irgendwo versteckt haben sollte. Ihr zweites Album hieß dann Rasputin's Stash. Da hatte irgendjemand gedacht, nee, Moment, Rasputin's Stash, da gehört doch ein Apostroph und ein S dahinter. Das ist doch falsch. Das machen wir jetzt einfach mal so. Wir fragen die Band gar nicht, sondern wir nennen sie jetzt mal kurz um. Nun gut, sie wurden also als Rasputin's Stash berühmt, wollte ich gerade sagen, aber das stimmt nicht wirklich, denn der Erfolg blieb eher aus eine sehr dramatische Geschichte. Geld haben sie wohl nie mit ihrer Musik verdient und dafür ganz viele furchtbare Dinge erlebt. Aber tolle Songs haben sie gemacht, wie zum Beispiel den hier mit diesem ultraslicken Street-Intro, Mr. Cool.
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1: Okay, das war ein bisschen Comic Relief hier von Rasputin Stash von ihrem zweiten Album. Das dritte erschien erst vor ein paar Jahren über Athens of the North, weil da tatsächlich irgendwo in einem Schließfach wohl die Bänder noch gefunden wurden. Und Paul Coleman, einer der Mitglieder dieser Band aus Chicago, einfach sagte, wisst ihr was, wir haben nie Geld mit unserer Musik verdient. Vielleicht wäre es jetzt mal an der Zeit, den Leuten wenigstens noch etwas mehr Musik von uns zu geben. Also Hidden Stash unbedingt auch hörenswert, aber diese ersten beiden Alben, Devil Made Me Do It und dann das, Wahnsinn. Und tatsächlich merkt man diesem Sound auch die Zeit an. Das war Anfang der 70er Jahre. Und das, was man später Blaxploitation nennen sollte, spielte natürlich auch eine große Rolle. So fand auch Marvin Gaye zu diesem Sound oder zu dieser Art Sound und hat natürlich, wie alle Großen, wie Curtis Mayfield, wie James Brown, ach, eigentlich fast alle auch einen Soundtrack gemacht. Zu Trouble Man, so hieß der Film. Ich würde mal vorsichtig sagen, der Soundtrack ist besser als der Film und wurde tatsächlich vor einiger Zeit auch in einer so einer Deluxe-Version wieder veröffentlicht. Sehr sehenswert, also für alle, die nicht nur Radio hören, sondern manchmal auch so Sachen auf ihrem Bildschirm beobachten wollen. Es gibt eine Dokumentation von einem amerikanischen Film- und Musikkritiker namens Elvis Mitchell, die er selbst auch moderiert. Die heißt Is It Black Enough For You? Und auf einer der einschlägigen Streaming-Plattformen zu sehen. Sehr, sehr sehenswert, was die Geschichte von schwarzen Menschen im amerikanischen Film angeht und tatsächlich darüber hinaus, da kann wahrscheinlich jede und jeder noch was lernen. Und natürlich kommt auch dieser Film und diese Musik, sie kommen vor hier aus Trouble Man von Marvin Gaye, seinem einzigen Soundtrack. T plays it cool. Natürlich tausendfach gesampled. Und jetzt können

Was für ein irrer Song. Was für eine Wahnsinnsproduktion. Wie weit ihrer Zeit vorbei. Und all das dann auch noch von Marvin Gaye, der das Album produziert und geschrieben hat. Es sind allerdings auch noch 3 Arrangeure im Spiel, Bob Raglan, Jack Hayes und Leo Schuken und Trevor Lawrence, der das Saxophon gespielt hat, aber den Synthesizer, den Moog und ein bisschen Piano und all solche anderen Sachen, die kamen auf jeden Fall von Marvin selbst für den Film Trouble Man im Jahre 1972. Tatsächlich ist cool ein Wort, das zu den beliebtesten, wenn nicht sogar, vielleicht ist es das beliebteste Slangwort überhaupt, das natürlich irgendwie schon seit ewig besteht und etwas Kühles bedeutet, vielleicht sogar etwas Erfrischendes. Das ist schon im 9. Jahrhundert belegt. Natürlich, ich kenne die Bücher alle, selbst gelesen. Dann als emotionale Metapher kam es so im 14. Jahrhundert, als man dem heißblütigen oder hot-headed etwas entgegensetzen wollte. Aber tatsächlich, knapp 100 Jahre ist es her, dass es eben im African-American Vernacular Einzug hielt und intensely good bedeutete. Ich weiß nicht, inwiefern das auf das nächste Stück zu beziehen ist. Anfang der 80er von einem der größten Soul-Helden Chicagos geschrieben und aufgenommen, Jerry Butler, der natürlich Teil der Impressions mit Curtis Mayfield war, später in die Politik ging und sehr viel für seine Stadt getan hat, hier mit I'm Just Thinking About Cooling Out. Philly Soul von einem Mann aus Chicago.

Was denn jetzt? Coolin' Out oder Dancin' Party Hardy? Er kann sich nicht so ganz entscheiden, aber der Song ist auch nicht so richtig entschieden. Also will er jetzt ein Philly Soul Superhit zum Tanzen sein oder doch eher zum Coolin' Out? Jerry Butler war das mit einem großartigen Stück, dem ersten Track auf seinem Philly Soul Album Nothing Says I Love You Like I Love You. Das kann man nur immer wieder betonen, ehrlich gesagt. Ihr hört die Runde Stunde bei Byte FM und ein anderes Stück, das sich jetzt um Coolin' Out, ums Auskühlen kümmert, kommt vom zweiten Soloalbum von Temptation Superstar Dennis Edwards. Sein erstes Album, da gab es gleich diesen Riesenhit Don't Look Any Further, der nach wie vor eigentlich auf sehr vielen dazu passenden Hitlisten steht, und dann kam das. Der Versuch, da jetzt anzuknüpfen, es gab auch ein Duett wieder, diesmal mit Thelma Houston, Why Do People Fall in Love? Dann gab es etwas für die aufkommende Breakdance-Generation, obwohl, naja, die waren schon voll dabei, 85, aber im Soul war man da noch nicht so ganz dran. Breakin' Loose, dann gab es ein bisschen was Karibisches mit State of Limbo, ein Cover eines Sam Cooke-Hits, Try a Little Tenderness, und all das gewidmet all den Kindern auf Drogen mit dem großgeschriebenen Zusatz Please Get Off. 1985 veröffentlicht das Album Coolin' Out. Bitte auf eigene Gefahr das Cover angucken. Ich weiß nicht, was er da in der Hand hat. Ich weiß nur, dass er im Prinzip nackt ist und dann einen weißen Pelz dazu trägt. Und das ist ein rotes Tuch. Ist das so eine Art Federhandschuh oder? Nein, ich will gar nicht weiterdenken. Nein. Also Dennis Edwards, Coolin' Out vom Album Coolin' Out. Ja.

Was für ein Stück. Ich bin gerade völlig platt und muss zugeben, dass ich es seit, wie lange ist das her? 40 Jahren nicht gehört habe, aber ich konnte mich so ungefähr an den Text erinnern. Vielleicht hier nochmal ein kurzer Recap, worüber Dennis Edwards hier auf diesem Stück singt, diesem Titelstück seines 85er Albums. Also, er sitzt da einfach in seinem Stuhl und denkt, ach, jetzt könnte man sich doch mal so ein bisschen abkühlen. Und dann fängt er an, davon zu erzählen, dass er später noch vor Gericht muss, weil, naja, manchmal laufen die Dinge eben nicht so, aber er ist ziemlich sicher, dass er da irgendwie rauskommt aus diesem Jam. Er sagt nicht genau, was passiert ist, ob es jetzt um Mord oder Totschlag oder einfach nur bewaffneten Raubüberfall geht oder sowas. Nein, das sagt er nicht, er lässt das offen und im nächsten Moment wird er aber so richtig passioniert, vielleicht etwas aggressiv und sagt, komm, jetzt lass uns einfach die ganze Nacht Liebe machen, Baby. Aber er muss doch vor Gericht. Also, Mann, Dennis, vielleicht ist es deswegen mit der Karriere dann doch nicht mehr so richtig abgegangen. Also für Dennis Edwards auf jeden Fall. Und dann, schups, war er wieder bei den Temptations. Was für ein Song, was für eine Zeit. Aber um eine humoristische Aufarbeitung der Coolness geht es auch im nächsten Stück. Das ist viel älter und für mich eines der coolsten Stücke darüber, wie uncool man sein kann. Es kommt von Oscar Brown Jr., der in diesem Jahr 100 Jahre alt geworden wäre. Ja, genauso wie John Coltrane, genauso wie Miles Davis. Es ist diese Generation. Und natürlich hängt er auch irgendwie musikalisch mit denen zusammen. Aber im Prinzip ist das auch schon sowas, was man später irgendwie Rap nannte. Oscar Brown Jr. But I was cool.

0: Oscar Brown Jr., But I Was Cool, von 1965 von seinem Album Sin and Soul. Und hier könnte es sich tatsächlich um eine der sehr, sehr seltenen Gelegenheiten handeln, in denen ein weißer Musiker einen Schwarzen beeinflusst hat, beziehungsweise dieser sich so hat davon inspirieren lassen, dass er ein ähnliches Stück aufgenommen hat. Die Rede ist von Shel Silverstein, der 2 Jahre vor diesem Stück von Oscar Brown Jr. oder dieser Aufnahme ein Stück namens Have Another Espresso aufgenommen hat. Man muss dazu sagen, ich wäre nie drauf gekommen, mir diese Platte zu kaufen, wenn nicht Howard Johnson, der große Tuba-Spieler und Bariton-Saxophonist, sie mir dringend empfohlen hätte, damals, als er noch in Hamburg lebte und bei der NDR Big Band spielte. Er meinte, die musst du hören, das gefällt dir, genau dieses Stück, das musst du haben bei all dem, was du sonst so magst. Und er hat recht. Shel Silverstein, sowieso ein faszinierender Charakter, der hat Gedichte geschrieben, er hat Kinderbücher geschrieben, sehr, sehr erfolgreiche, hat eben Alben aufgenommen als so eine Art Folksänger und war zudem auch noch Comiczeichner für den Playboy, glaube ich, hauptsächlich. Das waren ganz andere Zeiten. Hier ist Shel Silverstein von 1963, seinem Album Inside Folk Songs, Have Another Espresso.
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1: Extremer Kaffeekonsum hier von Shel Silverstein mit dieser Ode an alles andere als Coolness, muss man sagen. Von einem sehr schönen Album namens Inside Folk Songs. Ich kann nicht genau sehen, wer da den Bass gespielt hat, aber das war irgendjemand, der mit Jazz zu tun hat. Ziemlich sicher, ziemlich sicher. Das war's schon so gut wie mit dieser runden Stunde. Vielen Dank fürs Zuhören, sagt Götz Bühler, und er verabschiedet sich mit Rebirth of Slick, Cool Like That, einer großen Jazz-Ode von den Diggable Planets, von ihrem ersten Album. Viel Spaß noch im weiteren Programm von BeidFM und natürlich mit den Diggable Planets. Cool Like That. Tschüss.

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0: 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Es ist 10 Uhr. 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
2: Ich bin Katrin Müller. Nach Schätzungen des Robert-Koch-Instituts gab es infolge der Hitzephase im Juni rund 5.100 Hitzetote in Deutschland. Das geht aus dem aktuellen RKI-Wochenbericht zur hitzebedingten Mortalität hervor. Der vergangene Juni war in Westeuropa der heißeste jemals gemessene. Die Durchschnittstemperatur lag bei rund 20,7 Grad. Das sind mehr als 3 Grad über dem Juni-Durchschnitt der Jahre 1991 bis 2020. Das meldet der Klimawandeldienst der EU Copernicus.
3: Der Rekord-Juni hat Teile Europas nahezu ausgetrocknet. Portugal, Spanien, Frankreich und Griechenland kämpften gegen große Waldbrände. In Deutschland hat der Wetterdienst einen neuen Allzeit-Hitzerekord gemessen, 41,8 Grad in Möckern-Drewitz in Sachsen-Anhalt. Die Datenbasis des Europäischen Klimawandeldienstes ist riesig. Demnach war es weltweit der zweitwärmste Juni seit Beginn der Aufzeichnungen. Uli Reitinger, Nachrichtenredaktion.
2: Lange waren die Anträge auf Kindergeld und Elterngeld mit einem Wust an Formularen verbunden. Das soll einfacher werden. Das Kindergeld soll künftig ohne Antrag ausgezahlt werden. Das will der Bundestag heute beschließen.
4: Mit dem neuen Gesetzesentwurf soll die Kindergeldbeantragung nach der Geburt mehr oder weniger automatisch ablaufen. Das Kind müsste von den Eltern dann nur noch beim Standesamt angemeldet werden. Oft übernimmt das aber auch schon das Krankenhaus für sie. Bei Eltern, die schon ein Kind haben, würde dann ab März 2027 bei jedem weiteren Kind das Kindergeld auf das bisherige Konto überwiesen werden. Für Personen, die zum ersten Mal Eltern werden, würde das System erst ab November 2027 greifen. Aber auch da, solange eine IBAN vorliegt, soll das Kindergeld automatisch kommen. Aus Berlin, Jonas Mikulajczak.
2: Die USA haben im Streit mit dem Iran um die Straße von Hormuz in der zweiten Nacht in Folge Ziele in der Islamischen Republik bombardiert. Irans Revolutionsgarden, die Elite-Streitmacht des Landes, griffen nach eigenen Angaben im Gegenzug erneut US-Stützpunkt

0: in den beiden mit den USA verbündeten Golfstaaten Kuwait und Bahrain an. US-Präsident Trump drohte dem Iran noch heftigere Angriffe an. Zum Sport. Heute Abend kommt es zur ersten Viertelfinalpartie der Fußball-WM in den USA, Mexiko und Kanada. Frankreich und Marokko spielen um den Einzug ins Halbfinale. Anstoß ist um 22 Uhr. Der Gewinner des Spiels trifft im Halbfinale auf Spanien oder Belgien. Zum Wetter, die aktuelle Vorhersage des Deutschen Wetterdienstes. Heute von der Nordsee bis zu den Mittelgebirgen anfangs stark bewölkt, aber überwiegend trocken. Im Nordosten und in der Südwesthälfte sehr sonnig. Im Norden und Osten maximal 20 bis 26 Grad, im Rest wird's bis 33 Grad. Morgen in der Südwesthälfte wieder viel Sonnenschein und bis 34 Grad hochsommerlich heiß. In der Nordosthälfte ab und zu bewölkt, bei 25 bis 29 Grad, an der Küste etwas kühler.
1: Das waren die Nachrichten. 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
2: Herzlich willkommen zu einer neuen Ausgabe 10 bis 12 mit mir, Jonas Hildebrand, am Donnerstag auf Byte FM. Los geht's mit einem Song von Wire, Kidney Bingos.

Wahia mit Kidney Bingos hier bei Byte FM. In den nächsten 2 Stunden, da hören wir noch ganz viel mehr tolle Musik und reden auch über Musik, die zu euch kommt, über Touren, Konzerte, die stattfinden, unter anderem eine große afrikanische Rockband aus den 70ern, aber auch Klaviermusik aus Dänemark und natürlich geht's wie immer um eure Favoriten, um eure Songwünsche und um unser Album der Woche. Dazu aber später mehr. Jetzt geht's an die Küste, Coast von Kim Deal.

The Honeymoon Killers sind das, eine belgische Band, Histoire à Suivre heißt der Song, aus dem Jahr 1981 schon. Und jetzt springen wir in den Januar 2024, es ist Winter in Chicago, es ist bitterkalt und die Band Horse Girl, ein Trio, bucht sich im Studio ein, um ihr zweites Album zu produzieren, Phonetics On and On. Aber die Heizung, die können sie nicht anmachen, sonst hört man das ja schließlich auf den Aufnahmen. Also müssen sie die Kälte aushalten, eingepackt in ganz, ganz viele Pullis. Aber es lohnt sich, denn ein Jahr später, im Februar 2025, kommt das Album nun raus. Es ist nichts zu hören von Heizung, dafür gibt's intim Indie-Pop auf prägnanten E-Gitarren-Melodien. Hier ist ein Song von Album, Well, I Know You're Shy, von Horse Girl.

Es ist gleich 20 nach 10, ihr hört Byte FM und jetzt kommen wir zu einer Band, dessen Name nicht nur ein Name ist, sondern auch ein Versprechen. We intend to cause havoc, heißen sie kurz abgekürzt WITCH. Wir wollen Chaos anrichten, also. Und tatsächlich war es so, in den 70er Jahren, da waren sie richtig groß, die größte Rockband Sambias. Und da brauchten sie die Polizei, um ihre eigenen Fans so ein bisschen in Schach zu halten. Inzwischen hat sich das verlaufen, es ist nur noch der Leadsänger übrig geblieben und der ist auch über 60. Dafür hat er jetzt internationalen Erfolg in den 2010er Jahren dann bekommen, verspätet dadurch, dass Alben nochmal neu aufgelegt wurden und ist jetzt auch unter anderem in Europa auf Tour, zum Beispiel in Hamburg, spielt da in der Elbphilharmonie. Vielleicht eher das Gegenteil von Chaos, aber Rock ist es immer noch, Sam Rock, so hat man das Genre damals genannt, das die Band WITCH mit geprägt hat in den 70er Jahren aus Sambia, Strange Dream.

Strange Dream von Witch, einer sambischen Rockband, die so ein bisschen psychedelischen Rock mit afrikanischen Rhythmen mischt und die ihr live sehen könnt am 12. August in Hamburg in der Elbphilharmonie im Rahmen des internationalen Sommerfestivals. Und hier geht's jetzt weiter mit Noga Eres' Not My Problem.

Human Nature von Desire hört ihr bei BeidFM um 10:30 an diesem Donnerstagmorgen. Und vor ungefähr einer Woche, da wurde es angekündigt, am Freitag gab es dann schon das Debüt. Uche Yara ist neue Live-Gitarristin bei der österreichischen Band Bilderbuch. Sie ersetzt damit Gitarrist Michael Krammer, der 17 Jahre lang Teil der Band war. Große Fußstapfen also, aber die wurden auch vielversprechend neu besetzt. Denn Uche Yara ist ein ganz spannender Act, auch ein Solo-Projekt, das sie hat. Für diesen September ist ihr Debütalbum Body Scanner angekündigt. Das sei Black, queer und inklusiv, sagt Uche Yara selbst. Und der erste Track, der ist schon seit längerem draußen. Sehr groovige Drums, markante E-Gitarren und chorische Elemente. Es geht um Körperlichkeit, um Selbst- und Fremdwahrnehmung. Und Uche Yara, die macht auf diesem Album eigentlich auch alles selbst. Sie ist Multi-Instrumentalistin, hat beim Musikvideodreh sogar Regie geführt. Und hier ist der Titelsong ihres Albums Body Scanner. Er heißt genauso Uche Yara mit Body Scanner.

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1: Das war Uche Yara mit ihrem Titeltrack Body Scanner, so heißt auch ihr neues Album, mit dem sie im Herbst dann auch selber auf Tour geht. Also sie steht jetzt nicht nur mit Bilderbuch auf der Bühne, sondern verfolgt die Solo-Projekt weiter. Ihr könnt sie Ende Oktober und Anfang November in Köln, Hamburg, München und Berlin sehen. Und jetzt kommen wir zu einer ganzen Gruppe von Frauen, die Musik machen, einer Girl Group und vielleicht einer der Girl Groups, wenn man an dieses Wort denkt. Hier sind die Sugar Babes mit Lush Life.

Ich sag's jetzt auch nochmal, obwohl es viel wiederholt wurde in diesem Song. Let's Make This Precious, so heißt der von Dexys Midnight Runners. Und wenn der euch gefallen hat, dann habt ihr jetzt die Chance, ihn mit einem Herzen abzuspeichern, zu markieren, damit ihr ihn später auch wiederfindet. Allerdings nur, wenn ihr Freunde oder Freundin von BYTE.FM seid. Das ist super praktisch, um euch später noch dran zu erinnern. Und natürlich auch für uns, weil wir dann wissen, was euch gefallen hat. Das war zuletzt zum Beispiel der Song Nimm mir die Hand vom Schweizer Musiker Calabrese. Den hat er zusammen gemacht mit dem Rumpelorchester, eine Liveband, mit der er auch viel auf Tour war. Und ihr habt den Song entdeckt und gemocht anscheinend bei Markus Schaper in unserer Sendung 60 Minutes. Hier ist da einer eurer Favoriten von BYTE.FM, Nimm mir die Hand von Calabrese und dem Rumpelorchester.

Nimm Mini Hand von Calabrese und dem Rumpelorchester war das einer eurer Favoriten. Und wenn ihr euch fragt, wie wird sowas ein Favorit, dann ganz einfach könnt ihr diesen Song mit einem Herz markieren, wenn ihr denn Freunde oder Freundin von Byte FM seid. Und wenn ihr das noch nicht seid, dann werdet es mal schnell. Dann könnt ihr, falls er euch gefällt, zum Beispiel den nächsten Song abspeichern. Der kommt von Wolfpack. Die spielen heute Abend in Paris in der französischen Hauptstadt ein Konzert. Vielleicht ein bisschen weit weg, aber wir holen sie hierher, zumindest mal ins Radio. 3 on E von Wolfpack.

3 on E von Wolfpack. Bei Byte FM, ihr hört die Sendung 10 bis 12 mit mir, Jonas Hildebrand. Und jetzt geht's weiter mit Nur zu von Nord, ein deutscher Song über sich nicht so ernst nehmen, sich nicht so stressen, sich ein bisschen locker machen.

0: Nur zu war das. Die Debütsingle von Nord ist inzwischen aber auch schon ein paar Jahre alt und gleichzeitig ist dieser Song Teil gewesen eines Konzeptalbums, Die Wahrheit über Arndt. Darin geht es um Arndt, der in einem Startup aus Hannover arbeitet und mal Held, mal Anti-Held ist. Hier geht's jetzt weiter mit The Cure, allerdings nicht der Band, sondern einem Song, der so heißt und der kommt von Odyssee.
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Es ist kurz nach 11 bei BYTE FM und ich habe jetzt einen Konzerttipp für euch. Agnes Obel hat mal gesagt, mich haben schon immer die einfachen, fast kindlichen Melodien angezogen. Und das hört man in ihrer Musik und das meine ich gar nicht negativ. Sie startete mit meist sanften Stücken, bei denen ganz, ganz klar das Piano im Mittelpunkt stand. Popmusik ja, aber mit einem ordentlichen Anteil klassischer Einflüsse. Immerhin spielte schon ihre Mutter früher gern Stücke von Chopin zum Beispiel auf dem Klavier und auch sie selbst lernte in ihrer Kindheit in Dänemark, wo sie aufgewachsen ist, früh Piano zu spielen und dann zog sie, wie so viele Künstler, 2005 nach Berlin. 5 Jahre später kam dann ihr Debütalbum, fast komplett selbst eingespielt und selbst produziert, Philharmonics heißt das und es hat komplett den Zeitgeist getroffen. In ihrer Heimat allein hat sie bei den Danish Music Awards damals 5 Preise gewonnen und seitdem sind 16 Jahre vergangen und es ist viel passiert. Sie experimentiert auf den danach folgenden Alben auch teils mit ganz ungewöhnlichen Instrumenten und Klängen. Und doch sind diese sanften, die einfachen, fast kindlichen, wie sie sagt, Melodien nie ganz verschwunden. Sie hat sich weiterentwickelt, das ist klar, aber dieses Grundgefühl ihrer Musik, das ist dann doch in etwa gleich geblieben. Also blicken wir nochmal zurück auf die Anfänge. Damals waren fast nur Piano und Gesang da auf ihrem Debütalbum, ihrem großen Durchbruch. Und von dem hören wir jetzt einen Song. Riverside heißt der.

Und während die Klaviertöne hier im Hintergrund schon anklingen, sage ich euch noch, wann ihr sie sehen könnt. Und zwar am 14. August, da kommt Agnes Obel auf ihrer Tour nach Hamburg.

Limbo von Jesse Lanzer war das bei Byte FM. Und wie immer haben wir auch diese Woche ein Album der Woche, das wir euch gerne vorstellen würden. Das kommt diesmal von Pearl and the Oysters, ist schon am 26. Juni erschienen, also vor 2 Wochen. Und das Duo aus Juju und Jojo, also Juliette Pearl Davis und Joachim Pollack, lässt darauf seine ganzen Kreativität freien Lauf. Es geht von ruhigen, lieblichen Schlafliedern bis hin zu groovigen, funky Songs, die richtig nach vorne gehen. Bei allem ist aber das zentrale Element das Klavier. Und das feiert seinen Höhepunkt so ein bisschen im Stück Solar Return. Da kommt das ganze Können an den Tasten durch. Es lässt fast schon an Billy Joel höchstpersönlich erinnern. Dazu kommt noch so ein gedämpftes Trompetensolo in der Mitte des Songs. Von unserem Album der Woche hören wir hier jetzt Solar Return, Pearl and the Oysters.

Solar Return war das von unserem BeidFM Album der Woche von Pearl and the Oysters. Um 11:15 bei BeidFM mit mir, Jonas Hildebrand, und mit Musik von einer griechischen Sängerin. Jetzt Synthpop macht sie so ein bisschen. Stella heißt sie. Und der Song, der ist faszinierend hoffentlich, denn er heißt auch faszinierend. Auf Englisch Charmed oder Charmant, wie man es nehmen will. Ich denke, er ist beides.

Charmed von Stella war das. Und ich habe vorher gesagt, es heißt fasziniert, es heißt bezaubert, dem Charme erlegen vielleicht. Und darum ging es auch in dem Song, um nicht erwiderte Liebe, um ja die unvorhersehbare Natur von Beziehungen nämlich. Und dieser Song, der war tatsächlich 2022 mal unser Track des Tages. Heute haben wir auch wieder einen dabei. Da müsst ihr euch aber noch etwas gedulden. Erstmal hören wir noch einen Song, in dem es um ja, Unglück in der Liebe geht. You will never find another love like mine von John Holt.

Sweet Talk von Nomi war das. Es ist der 9. Juli und der Sommer, der ist längst da, spätestens nach der Hitzewelle Ende Juni. Und mit ihm kommt natürlich auch wie jedes Jahr wieder die Diskussion oder die Frage auf nach den Sommerhits des Jahres. Vor knapp 2 Wochen, da ist ein Song dazugekommen, den man definitiv da mit auf dem Zettel haben sollte. Und heute ist er unser Track des Tages. Woman heißt er, ist eine Kollaboration von der südkoreanischen DJ Peggy Goo und der nigerianischen Afropop- und R&B-Sängerin Ayra Starr. Ich würde sagen, es ist so ein klassischer Ohrwurm-Song, 90er House-Groove, gute Laune-Beats, eingängige Melodien, kurzum der perfekte Sommerhit. Unser Track des Tages, Woman von Peggy Goo und Ayra Starr.

Woman von Peggy Gou und Ayra Starr, unser Byte-FM-Track des Tages und ein echter Sommerhit, wie ich finde. Und den nächsten Song, den würde ich auch im Sommer verorten, allerdings ist er nicht ganz so tanzbar. Ich sehe den eher auf so einer langen Autofahrt mit offenem Fenster am besten noch. Vielleicht geht's Richtung Meer, zum Beispiel in Portugal, da wo der Song nämlich auch herkommt. Also falls ihr gerade im Auto sitzt oder falls auch nicht, versucht euch doch einfach mal dorthin zu träumen, zusammen mit Madalena von Martim Seabra.

Es ist kurz nach 11:30, ihr hört Byte FM. Und stellt euch mal vor, ihr seid gerade 14 Jahre alt, wollt nichts sehnlicher als eine Gitarre haben, denn ihr wollt Musik machen. Und stattdessen schenkt euch euer Vater ein Banjo. Nicht, weil er sich irgendwie vertan hat, sondern weil er so großer Bluegrass- und Folk-Fan ist. Das ist nämlich Kurt Weill genauso passiert. Er selber, der schwärmt damals eher für Bruce Springsteen oder Neil Young. Aber er lässt sich vom Fehlkauf nicht aufhalten, schreibt seine ersten Songs dann tatsächlich auf dem Banjo und wechselt später auf die Gitarre. Ist also alles nochmal gut gegangen. Inzwischen hat er sich längst festgesetzt im Alternative Rock, komponiert wunderbare Melodien auf der E-Gitarre und bringt die auch immer wieder auf die Bühne zusammen mit seiner Liveband The Violators. Jetzt gerade sind sie noch in den USA unterwegs, aber sie kommen auch bald nach Deutschland. Am 17. August zum Beispiel, da spielen sie im Mojo Club in Hamburg. Am 30. August sind sie dann im Gloria in Köln, am 1. September in München in der Muffathalle und am 3. September im Huxleys in Berlin. Und wenn ihr bis dahin nicht warten könnt, kommt hier schon mal einer dieser Songs. Ihr hört schon die E-Gitarre, es ist kein Banjo mehr. Hier ist Hey Like a Child von Kurt Weill.

Hey Like a Child von Kurt Weill, den könnt ihr live sehen mit seiner Band The Violators im August in Hamburg und Köln und im September in München und Berlin. Und jetzt reisen wir nach Wales, zumindest gedanklich. Young Marble Giants, eine Band, die zwischen 1978 und 1980 mal 2 Jahre existiert hat und dann in den 2000er und 2010er Jahren wieder so ein bisschen sporadisch mit ihrem Song Brand New Life.

Dann von Miso Extra habt ihr gehört. 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The Chevron, eine Single von seinem neuen Album, die Coding Bird Song, das am 21. 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Anthony Schmierek, The Chevron.

The Heron von Anthony Schmirek war das. Caroline Schadendorf-Lass, die ist vor kurzem Freundin von BYTE-FM geworden und hatte sich einen Song von ihm gewünscht. 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

Home von Balming Tiger war das bei Byte FM. Es ist 10 vor 12, das heißt, gleich ist die Sendung 10 bis 12 auch vorbei. Jetzt kommt aber noch ein Song über ein Thema, das in der Heimat der DJ in Avalon Emerson groß ist und langsam auch bei uns hier immer größer wird. Hot Evening, abends wird es immer wärmer.

Hot Evening von Evelyn Emerson war das. Noch ist es allerdings kein heißer Abend, sondern ein heißer Mittag. Es ist kurz vor 12 und das bedeutet 10 bis 12 bei BeidFM geht zu Ende. Ich verabschiede mich. Ich bin Jonas Hildebrand. Hier geht's gleich weiter mit dem Magazin mit Henning Tudor Kasboom. Der hat zum Beispiel nochmal einen anderen Track aus unserem Album der Woche Monkey Mind von Pearl and the Oysters dabei und auch noch einen Haufen Konzerttipps, wenn ihr da interessiert seid. Ich verabschiede mich jetzt mit einem Song von Cynthia, Tonight You Might, also schon wieder Richtung Abend geschaut.

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3: Ich bin Katrin Müller. Kanzler Friedrich Merz hat den eingeschlagenen Reformkurs der schwarz-roten Koalition für eine Modernisierung des Landes verteidigt. Die Mitte liefere, sie arbeite und sie erfülle vor allem den Auftrag aus unserem Grundgesetz, sagte Merz in einer Regierungserklärung im Bundestag. Auch verwies er auf positive Signale aus der Wirtschaft.
4: Wir sind ein starkes Land, wirtschaftlich, politisch und auch gesellschaftlich. Wir sind stark und wir können es auch bleiben. Wir bleiben es, wenn wir uns den Herausforderungen stellen und sie nicht wie früher wegschieben, sondern sie angehen und lösen.
3: Merz äußerte sich auch zum NATO-Gipfel in Ankara. Demnach wird die Bundesrepublik US-Mittelstreckenwaffen des Typ Tomahawk kaufen und in Deutschland stationieren. Darauf habe man sich mit der US-Seite verständigt, so Merz. Die Hitzephase ab Mitte Juni hat nach Schätzungen des Robert-Koch-Instituts rund 5.100 Menschen das Leben gekostet. Allein in der besonders heißen Woche vom 22. bis 28. Juni gab es demnach geschätzt rund 4.300 hitzebedingte Sterbefälle. Die Zahl der Hitzetoten übertrifft schon zur Jahresmitte die Werte ganzer Vorjahre deutlich.
5: Typischerweise gibt es in Sommerwochen mit hohen Temperaturen, also nicht nur tagsüber, sondern auch nachts, eine deutlich höhere Sterblichkeit. Aber diese Zahlen, die sind schon extrem. Schon jetzt sind es mehr Hitzetote als 2023, 24 oder 25 pro Jahr. Besonders betroffen waren ältere Menschen, vor allem über 85 Jahre. Und im Vergleich der Bundesländer zeigt sich, dass es die meisten Hitzetoten in Rheinland-Pfalz und dem Saarland gab. Hier starben deutlich mehr als im Bundesdurchschnitt. Antje Kaiser, Berlin.
3: Im Fall des tödlichen Angriffs auf einen Zugbegleiter in der Westpfalz ist der Angeklagte zu 10 Jahren Gefängnis verurteilt worden. Das Landgericht Zweibrücken sprach den 26-Jährigen nach der Tat vor 5 Monaten wegen Körperverletzung mit Todesfolge schuldig. Der Fall hatte eine bundesweite Debatte über die Sicherheit von Zugpersonal ausgelöst. Die britische Sängerin Bonnie Tyler ist tot. Entsprechende Berichte bestätigte ihr Management auf Anfrage der deutschen Presseagentur. Die Sängerin wurde 75 Jahre alt. Zum Wetter. Die aktuelle Vorhersage des Deutschen Wetterdienstes. Vom Nordwesten bis zu den nördlichen und östlichen Mittelgebirgen viele Wolken, aber meist trocken. Später lockert es zunehmend auf. Im Nordosten und in der Südwesthälfte viel Sonne. Im Norden und Osten maximal 20 bis 26 Grad. Sonst sommerliche Höchstwerte bis 33 Grad. Morgen wird es vor allem im Südwesten bei strahlendem Sonnenschein mit Temperaturen bis 34 Grad noch etwas heißer. In der Nordosthälfte wechselnd bewölkt oder heiter und 25 bis 29 Grad maximal.
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7: Genau, und zwar im Juli 2026. Am Mikrofon ist Dirk Dumin. Herzlich willkommen.
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Das ist hier das Le Monde Diplomatique Mixtape bei BFM im Juli 2026 und ich habe begonnen mit einem Stück von Rebolledo aus Mexiko. Ich mache ja stets internationale Musik als Opener. Das Stück heißt Life is Strange, Life is Hard und Life is Great. Und dem kann man ja eigentlich im Grunde nichts hinzufügen. Welche Themen gibt es denn diesmal in der Le Monde Diplomatique? Pufferzone und Rohstofflieferant ist ein Artikel, wozu die EU den Westbalkan benutzt. Der große Rechtsruck in Lateinamerika ist auch ein Thema und auch die Straflosigkeit in Washington. Das ist ein Kommentar. Da komme ich gleich noch mal in Ruhe zu. Ich möchte aber Musik aus Washington spielen. Ursprünglich kommt Martin aus Holland, ich glaube aus Rotterdam, wenn mich nicht alles täuscht. Auf jeden Fall hat er ein wunderbares Album gemacht, wo allein der Titel schon toll ist, Music for Existing. Ich möchte When the Sleeper Walks spielen und das passt ja auch ganz gut zu Washington. Hello.

Das ist hier das Le Monde Diplomatique Mixtape bei Byte FM im Juli 2026 und tatsächlich unfreiwillig spiele ich das Stück, was gerade verklungen ist, und dann das nächste. Es hat aber viel miteinander zu tun. Wir haben gerade When the Sleeper Walks gehört von Martin und ich komme jetzt zu einem Artikel von Tony Keppeler, der heißt Eine subversive Religion, Voodoo in Haiti. Voodoo wird das da geschrieben. Ich weiß gar nicht genau, ob man das unterschiedlich ausspricht. Gibt es ja in verschiedenen Varianten, nenne ich es jetzt mal. Aber es geht um Tony Keppeler und er war in Port-au-Prince in Haiti und da waren 90% des Stadtgebiets im Griff von kriminellen Banden. Der Flughafen war geschlossen, also es war alles ganz schlimm. Es gab Ausgangssperren, Banden regelten im Grunde alles. Und das muss ziemlich krass gewesen sein. Und er war eben bei einer samstäglichen Voodoo-Zeremonie im Viertel K. Mambo Gladys. Und da erzähle ich gleich noch mehr zu. Ich spiele aber erstmal Voodoo vom Super Pitcher.

Ihr hört das Le Monde Diplomatique Mixtape hier bei Byte FM und tatsächlich würde ich es ja gerne mal wissen, ob der gerade verklungene Superpitcher schon mal vom Voodoo sozusagen betroffen war. Wir reden über einen Artikel von Tony Keppeler, eine subversive Religion, Voodoo in Haiti. Und ich habe das selber noch nicht erlebt, aber man ist dann wie so besessen quasi, fast meditativ. Das muss langsam beginnen. Ein Mensch, der von einem Loa in Besitz genommen wird, dreht sich zunächst still um die eigene Achse und ist dann ganz in sich versunken. Ich stelle mir das wie so einen tranceartigen Zustand vor. Die Augen werden starr. Und das muss ganz verrückt sein. Und Tony Keppeler berichtet da sehr schön und sehr ausführlich drüber. Man ist gar nicht Herr seiner Sinne. Also ich kann mir das wirklich nicht vorstellen, aber das ist ein ganz toller Artikel. Und deswegen möchte ich ein weiteres Stück Musik spielen, was ebenfalls Voodoo heißt, kommt aus dem Jahr 2006 und kommt von Lofa. 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

Das ist hier das Le Monde Diplomatique Mixtape bei Byte FM im Juli 2026 und es gibt ja stets meistens auf Seite 3 beziehungsweise eigentlich immer einen Brief und das ist diesmal ein Brief aus Manila und der ist sehr vielschichtig tatsächlich. Es geht um Kriminalität, um parlamentarische Immunität. Das ist ganz, ganz, kann man gar nicht hier mal so eben erzählen. Auf jeden Fall ein sehr spannender Brief. Interessant fand ich die Aussage, über die Politik sagen wir, die Spieler wechseln, aber das Spiel bleibt dasselbe. Und es geht um Präsidenten, auch um Korruption. Also man kann das hier wirklich nicht so mal eben erzählen, aber es ist ein sehr spannender Brief aus Manila, aus der Hauptstadt von den Philippinen. Und ich wollte hier schon ganz, ganz lange mal The Letter spielen, den Brief sozusagen von Go Go Penguin.

zugegebenermaßen ein etwas theatralisches Stück hier im Le Monde Diplomatique Mixtape im Juli 2026 hier bei Byte FM. Und ich bleibe aber auch bei der Melancholie und komme zu dem Comic, der stets auf der letzten Seite ist. Der heißt diesmal Daheim ein Ausländer und kommt von Shiven Swen Wang. Ich hoffe, ich habe den Namen richtig ausgesprochen. Er wurde 1998 in Münster geboren und lebt in Berlin und hat an der UdK studiert und beschäftigt sich im Grunde mit seinen Wurzeln. Ich bin in NRW aufgewachsen und verstehe mich damit als Deutscher, schreibt er in dem Comic. Und ich kann das jetzt alles hier gar nicht zitieren, aber da sind viele sehr schöne Aussagen, unabhängig davon, dass das sehr, sehr schön gezeichnet ist. Und er sagt zum Beispiel auch, mein chinesischer Wortschatz ist klein. Chinesisch lesen fällt mir schwer. Ich denke auf Deutsch, ich träume auf Deutsch. Keine Heimat im Ausland, daheim ein Ausländer. Und er schreibt eben auch, schließlich komme ich aus Düsseldorf, nicht aus Shenyang. Und ich habe dann natürlich überlegt, was ich an Musik aus Düsseldorf spielen soll. Und da könnte man natürlich ungefähr 73 Stunden Musik spielen, weil da einfach so viel Musik herkommt. Und ich musste irgendwie an Can denken, die ja auch was mit Krautrock und Düsseldorf zu tun haben. One More Night.

Es war gerade Can mit One More Night aus dem Jahr 1972 hier im Le Monde Diplomatique Mixtape bei Byte FM. Und wie komme ich jetzt wieder in die Gegenwart? Ich glaube einfach dadurch, dass ich über Washingtons langen Arm berichte. Ich hatte ja vorhin schon gesagt, als ich Musik von Martin aus Washington gespielt habe, dass ich nochmal auf diese Stadt zurückkommen möchte. Und es gibt einen Artikel von Anna Otasewicz, der lang und breit tatsächlich und sehr gut über Washingtons langen Arm berichtet. Es geht um die US-amerikanischen und die europäischen Interessen auf dem Balkan. Es geht um geopolitische Einflüsse. Es geht auch um Energieversorgung, es geht um Gerichtsurteile, es ist auch schon wieder sowas, das passt gar nicht hier in diese kurze, kleine Moderation. Auf jeden Fall ein sehr spannender Artikel. Es geht auch um Gerichtsurteile. Wirklich, es passt einfach nicht hier in diese kleine Moderation. Ich möchte aber noch Musik spielen von Martin aus Washington, der wohnt da, und nochmal aus dem Album Music for Existing Remnants heißt das Stück.

Es ist hier immer noch das Le Monde Diplomatique Mixtape bei Byte FM, Juli 2026. Und gerade hängt irgendwie oder hängen so viele Sachen und Regionen zusammen tatsächlich. Ein Artikel stellt sich die Frage, sperrt sich Europa gegen den Frieden? Dann gibt es einen Artikel über den Irak, der ein bisschen mehr Golf will, wie der Autor schreibt. Und dann geht es eben auch um Israel, die Drusen und die Drogen und um die Frage, warum die Verständigung zwischen den Herrschern im syrischen Gouvernement As-Suwayda und der Zentralregierung scheitert. Ein sehr komplexes Thema, ist auch natürlich sehr politisch. Und ich möchte einfach Musik aus Israel spielen von den von mir sehr geschätzten Red Axes aus Tel Aviv.

Das ist hier das Le Monde Diplomatique Mixtape bei Byte FM im Juli 2026 und der Titel der heutigen Sendung war Zwischen Washington und Haiti. Gerade haben wir uns mit Israel, den Drusen und den Drogen beschäftigt und warum die Verständigung zwischen den Herrschern in Syrien und der Zentralregierung nicht gut klappt. Und das ist auch der unbedingt höheren Text, der kostenlos und in voller Länge auf der LMD-Homepage zu lesen ist. Als nächstes folgt hier bei Byte FM One Track Pony mit Frank Lechtenberg. 3 Down Under heißt diese Sendung. Ich bin gespannt. Und das nächste Le Monde Diplomatique Mixtape ist am 13.08. um 12 Uhr. Und das letzte Stück ist aus Gründen wie immer das Peace Peace, das Friedensstück von Bill Evans. Ich bin Dirk Domin und raus und danke fürs Zuhören. Bis bald.

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2: Hallo, hier ist die Sendung One Track Pony, hier ist Frank Lechtenberg. Das australische Trio Pain Gain bringt sein Debütalbum raus, das heißt, wie die Band, nämlich Pain Gain. 10 Songs sind drauf, knapp 35 Minuten Spielzeit. Das ist nicht überlang, die Musik an sich ist aber schlüssig und ich würde sie schon weitestgehend im Dream-Pop-Bereich einsortieren. Flächige Akkorde, gefilterte Drumloops und die geschmackvoll verhallte Stimme von Chloe Call erinnern mich an eine aktualisierte Version von Beach House beispielsweise oder auch die zahlreichen Projekte von Keith und Holly Kenneth wie Mint Julep oder Goldmund. Neben Chloe Call gehören noch Hamish Lefevre von Swim und Samuel Cook von Crush dazu. Die Wurzeln des Trios, die liegen in der australischen Clubmusik, die Zuschreibung Indie-Rock, wie es so auf manchen Seiten steht und auch in der Presseinfo, passen für mich eher nicht. Das können wir gleich musikalisch einmal festmachen. Die Single The Fame steht prototypisch für den bevorzugten Songaufbau. Nach einem sphärischen Intro mit den ersten Ideen zur Melodie folgt dann irgendwann der Beat, der den Song gegen Ende mächtiger macht. Für mich also Stück weit Dream Pop. Hier sind Pain Gain mit The Fame. Darin geht es um den Gedanken und die Frage, wann man es wirklich im Leben geschafft hat.

schon fast ein Klassiker. Das ist The Japanese House mit Maybe You're the Reason. Ihr hört die Sendung One Trick Pony hier auf Byte FM. Ich stelle euch das erste Album der australischen Formation Pain Gain vor. Das ist selbst betitelt und erscheint am 10. Juli bei Play It Again, Sam. Die Band selbst ist im Jahr 2023 gegründet worden. Die Band hatte sich mit Gitarren, modularen Synthesizern und einem Kassettenrekorder in die Strandwälder Australiens zurückgezogen. Eigentlich war das tatsächlich ein Rückzug aus dem elektronischen Club-Umfeld. Am Ende war es aber eine sehr kreative Phase, die eben zu diesem jetzt vorgestellten Debüt geführt hat. Die Pressemitteilung zum Album spricht zwar nach wie vor, ich habe es vorhin mal gesagt, von Indie-Rock- oder Pop-Balladen, aber das trifft es aus meiner persönlichen Sicht einfach nicht. Wir haben es hier mit einer feinen Ambient-Lo-Fi-Bedroom-Ästhetik zu tun, die in der Produktion dann zu einem stimmigen Dream-Pop-Album geworden ist. Meine Meinung ist das hier. Ihr könnt den nächsten Beleg dafür jetzt hören. Das ist ein Pain Gain mit Prizefighter.

Das ist die deutsche Formation Wood mit Wheels aus dem Album Take a Break. Genauer gesagt ist Wood das Soloprojekt des deutschen Musikers Matthias Schwettmann. Hier in der Sendung One Track Pony auf Byte FM stelle ich euch heute das Debütalbum der in London ansässigen australischen Band Pain Gain vor. Die beleuchten wir gleich noch ein wenig, vorher aber etwas von Down Pilot aus Seattle. Hinter dem Titel verbirgt sich der Musiker Paul Hiraga, der zum Beispiel schon mit Dave Matthews unterwegs war und zusammengespielt hat. Im September wird sein 8. Studioalbum erscheinen. Ich habe vorab für euch die aktuelle Single. In the Air heißt das. Das ist Down Pilot.

Ihr Summer Moon auf Byte FM mit dem Track With You Tonight. In dieser Stunde geht es um das australische Dream-Pop-Trio Pain Gain und ihr selbstbetiteltes Debütalbum. Jedes Instrument darauf, das erklingt gleichwertig und das bezieht die Stimme von Sängerin Chloe Korn mit ein. Entstanden ist die Platte ja während einer gemeinsamen Auszeit an der australischen Küste. Da sind dann die Einzelspuren oder Elemente entstanden, die zusammen mit vielen Gesprächen über die Songs zu den fertigen Stücken wurden, die jetzt auf dem Album zu hören sind. Dass das ein Album wird, das war vorher nicht klar. Es war ja zunächst wirklich eine Auszeit geplant, dieser drei Musikerinnen und Musiker, um sich quasi von den anderen Projekten so ein bisschen Abstand zu verschaffen. Der nächste Track, den ich spielen möchte, der ist so einer, der aus ganz vielen Fragmenten entstanden ist und erst final zum Song wurde. Der Track heißt Dead Dog Dream und das sind nochmal Pain Gain.

Das ist Lose Your Smile vom Beach House, eine Band, die mir direkt in den Sinn gekommen ist, als ich das Debütalbum von Pain Gain gehört habe, die ja mein heutiges One-Track-Pony hier auf BYTE-FM sind. Der zweite Gedanke, der fiel auf Holly Kenneth, habe ich eingangs mal gesagt, die zusammen mit Keith Kenneth unter verschiedenen Projektnamen auftritt. Das poppigste ist sicherlich Mint Julep und auch da gibt es einen frischen Release. Hier sind Mint Julep mit Next Life.

Ein richtig alter Track von No Man, also der Band von Tim Bowness und Steven Wilson. Das war Beautiful and Cruel, zu finden auf dem wiederveröffentlichten Album Love Blows and Love Cries. Noch viel länger im Geschäft ist natürlich Peter Gabriel. Der jüngste Full Moon ist vorbei, also gibt's den nächsten Track aus seinem kommenden Album. Dieses Mal hören wir hier auf BeatFM den Brightside Mix und dieser ganz frische Track ist so richtig was zum Hinhören, zum Hineinhören, denn da passiert eine Menge in den folgenden gut 7 Minuten. Das ist Peter Gabriel mit I Belong to the Sky.

Caribou hier auf Byte FM mit You and I zu finden auf dem Album Suddenly. In dieser Stunde One Track Pony habe ich euch das erste Album des australischen, ja, ich würde fast sagen All-Star-Trios Pain Gain vorgestellt. Das trägt den Namen der Band im Titel und bringt 10 frische Tracks, die ich dem Dream-Pop-Genre zuschreiben möchte. All das könnt ihr als Freunde von Byte FM natürlich nochmals in unserem Archiv nachhören. Apropos Archiv, das Hamburger Label Tapete Records hat einen archivarischen Schatz gehoben, nämlich deutsche Synthwave-Tracks aus den Jahren 1981 bis 86. Die Compilation dazu heißt Sowas von Egal 3 und daraus spiele ich euch noch Night by Night von Starter. Bei uns geht es mit unserem Byte FM Magazin weiter und wenn ihr diese Sendung in der Wiederholung am Sonntagmorgen gehört habt, dann kommt hier ein Topf aus Gold mit Divyam Hoffmann. Ich bin Frank Lechtenberg und sage Tschüss.

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1: Ich bin Thomas Brockt. Deutschland hat sich mit den USA beim NATO-Gipfel in Ankara auf den Kauf von Mittelstreckenwaffen des Typs Tomahawk geeinigt. Das sagte Kanzler Merz bei einer Regierungserklärung im Bundestag. Außerdem verteidigte der Kanzler den Reformkurs der schwarz-roten Koalition.
2: Merz stellte dabei die jüngsten Beschlüsse des Koalitionsausschusses heraus. Diese zielten vor allem auf mehr Beweglichkeit für Unternehmen, auf den Erhalt des Sozialstaats und auf die steuerliche Entlastung der Arbeitnehmerinnen und Arbeitnehmer. Frei ist nun der Weg für den Kauf von US-Mittelstreckenwaffen. Dabei geht es um Marschflugkörper. Ursprünglich sollten die USA sie hier stationieren. Doch US-Präsident Trump kippte die Vereinbarung. Die Bundesregierung will mit der Beschaffung der Marschflugkörper nun eine Lücke in den militärischen Fähigkeiten schließen. Aus Berlin, Dirk Zeitler.
1: Bestimmte BAföG-Empfänger können nicht wie geplant mit einer Erhöhung der Unterstützung schon zum Wintersemester rechnen. Die ursprünglich geplante Anhebung der im BAföG enthaltenen Wohnkostenpauschale von 380 auf 440 Euro für diejenigen, die nicht mehr bei den Eltern wohnen, soll demnach erst zum Sommersemester 2027 kommen. Das teilten die zuständigen Fachpolitiker von Union und SPD in Berlin mit. Tödliche Faustschläge bei einer Ticketkontrolle. 5 Monate nach dem brutalen Angriff auf einen Zugbegleiter in Rheinland-Pfalz ist der Angeklagte zu 10 Jahren Gefängnis verurteilt worden.
3: Anfang Februar wurde Serkan Çağlar bei einer Ticketkontrolle in der Westpfalz angegriffen und getötet. Das Gericht hat jetzt geurteilt, dass kein Tötungsvorsatz vorlag, der Angeklagte trotz der harten Schläge gegen den Kopf des Opfers nicht mit dessen Tod hätte rechnen können. Deswegen spricht das Gericht auch nicht von Totschlag oder Mord, sehr zur Enttäuschung der Familie des Opfers. Deren Anwalt hatte angekündigt, das Urteil anzufechten, denn es sei für alle Menschen, die in der Öffentlichkeit arbeiten, ein weiterer Schlag ins Gesicht und sende ein falsches Signal. Das Urteil ist noch nicht rechtskräftig. Aus Zweibrücken, Lea Wegerle.
1: Große Powerballaden und ihre unverkennbar rauchige Stimme machten Bonnie Tyler weltweit berühmt. Mit Hits wie Total Eclipse of the Heart und Holding Out for a Hero sang sie 2 unvergessliche Pophymnen. Nun ist Tyler im Alter von 75 Jahren nach schwerer Krankheit gestorben. Das bestätigte ihr Manager. Zuletzt lag Tyler nach einer Darm-OP in einem Krankenhaus in Portugal im künstlichen Koma. Zum Wetter, die aktuelle Vorhersage des Deutschen Wetterdienstes. Im Nordosten sowie in weiten Teilen der Südwesthälfte sonnig oder nur locker bewölkt. Von der Nordsee bis zu den nördlichen und östlichen Mittelgebirgen mehr Wolken. Regnen soll es aber kaum. Im Norden und Osten Höchstwerte bis 26 Grad, sonst wieder hochsommerlich warm bis 33 Grad. Morgen in der Nordosthälfte wechselnd bewölkt oder heiter bei 25 bis 29 Grad maximal. Im Südwesten wieder viel Sonne und Temperaturen bis 34 Grad.
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4: Am Donnerstag mit Henning Tudor Kasbohm hier im Studio zu euren Diensten. Wir steigen ein mit MicroStar Drive.

MicroStar aus Japan zum Einstieg in die Spider-Fan-Magazin, wo ich schon die erste Konzertempfehlung für euch habe. Das Ana Frango Elétrico, Künstlerin aus Brasilien, aufgewachsen mit Bossa Nova und Jazz, macht aber ja ganz andere Musik mittlerweile. Naja, die kommen als Einflüsse durchaus bei ihr drin vor. Das ist aber sehr funky, electric fish und sie spielt präsentiert von Beite Fam am 5.8. in Hamburg auf Kampnagel im Rahmen des internationalen Sommerfestes.

Electric Fish von Anna Frango Elettrico. Anna Frango Elettrico spielt am 5.8. in Hamburg auf Kampnagel beim internationalen Sommerfest, präsentiert von Byte FM. Und hier im Magazin geht's weiter mit mehr Musik aus Brasilien von Haroldo Bontempo, Vinicius Mendes, Behemoth und Carol Ramalho.

Haroldo bon tempo im Quartett de Kio Gosto de Você. Ja, das Byte FM Magazin. Es gibt eine neue Single von Cornelius aus Japan, der ja kürzlich schon sein neues Album angekündigt hat. Refractions wird es heißen. Davon gibt es jetzt einen neuen Song, in dem er elektronische Tanzmusik, die ihm als Teenager Mitte der 80er gefiel, einen neuen Besuch abgestattet hat. Und durch eine aktuelle Linse betrachtet. Twisting and Glistening ist Cornelius.

Twisting and Glistening von Cornelius. Er sagt, in letzter Zeit waren seine Werke eigentlich eher introspektiv, aber er hat das Gefühl, dass die Welt stagniert und die Zeiten ansonsten aber ziemlich intensiv sind, die wir durchleben. Weswegen er sich zu Musik hingezogen fühlt, die sich ein bisschen nach außen öffnet. Und er glaubt, dass das Gefühl auch im Zusammenhang mit dem Rhythmus dieses Stücks steht. Ja, das ByteFM Magazin. Das hier sind Georgia Smith und Wizkid. Eine Kooperation zwischen London und Lagos in Nigeria.

Alive von Georgia Smith und Wizkid. Ihr hört das Byte FM Magazin am 9.7.26. fünf Jahre, aber auf den Tag nach der Veröffentlichung von Reggie Snows zweitem Album Bawbaw Black Sheep. Reggie Snow ist ein irischer Rapper, unter anderem ein freundlicher Stoner, der hier in diesem Stück auf dem Album, das auch Album der Woche war, hier auf Byte FM, einem Rapper, einem Elektro-Rapper, die Reverenz erweist, Egyptian Lover, zusammen mit Aminé.

Egyptian Lover von Reggie Snow, heute vor 5 Jahren erschienen und damals auch unser Album der Woche hier auf Byte FM. Diese Woche hingegen, letzte Woche war Aleluia hier Album der Woche, daraus aus der LP Zero, Cairo FM.

Claro im Byte FM Magazin am Donnerstag. Und morgen am Freitag ist ja jede Woche traditionell der größte Veröffentlichungstag. Deswegen ist freitags ab mittags hier auf Byte FM immer die Sendung Neuland, diesmal mit Patrick Ziegelmüller. Mit dabei sind unter anderem Alb und Fruit Bats, Jack White, aber auch Panda Bear und Sonic Boom. Spiele ich besonders gern jetzt, weil ihr Album A Question of When nicht auf den Streamingdiensten landen wird. Muss man schon kaufen. Oder eben Songs hier hören auf Byte FM, A Question of When.

John Holt mit You Will Never Find Another Love Like Mine. Ihr hört das bei FM Magazin. 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Unter anderem spielen Bar Italia, The No Twist, Sophia Kennedy und auch Avalon, Emerson und The Charm, die schon im Hintergrund hier anlaufen. Vom kommenden Album, schon erschienenen Album, aber jüngst erst, Written into Changes. Der Song Eden.

Eden von Avalon Emerson, einem der vielen, vielen Acts, hochkarätigen Acts auf dem Popkulturfestival in Berlin. Präsentiert von Byte FM vom 24. bis 30.08. an verschiedenen Orten. Neue Musik gibt es von der kanadischen Musikerin Marcy aus dem Umfeld von der Band Tops auch, aber so ein bisschen mehr 80er poppig. 99 Dimensional heißt eine Hommage daraus, jetzt als Single erschienen, an Janet Jackson.

99 Dimensional aus dem kommenden Album Masked Lady and Late Night Girl von Marcy aus Kanada. Ein Album, das sie als Mischung aus bittersüßen und unbeschwerten Gefühlen beschreibt. Ein Album der Gegensätze, die unser Leben prägen. Rock und Pop, Vergangenheit und Zukunft, Glück und Traurigkeit, sagt sie. Und sie fügt hinzu, wir alle tragen sowohl eine maskierte Frau als auch ein Late-Night-Girl in uns.

666 von Sugar Candy Mountain. Wird das Byte FM Magazin gleich 10 vor 3. Als den Sommerhit des Jahres 2026 verkauft uns das Presseinfo der neuen Single von Peggy Goo. Ja, die neue Single von Peggy Goo. Gut, das liegt natürlich auch in der Natur eines Presseinfos, sowas zu behaupten, aber es ist nicht ganz falsch und ist, zumindest ein heißer Kandidat für den Sommerhit des Jahres. Und das ist nicht etwa der viel beachtete Madonna-Remix von der Comeback-Single, den die koreanische Produzentin, die in Berlin wohnt, kürzlich gemacht hat. Nee, das ist ein neues Duett mit Ayra Starr zusammen, Alte-Sängerin aus Nigeria. Das ist eine Feier der Frau an sich und unter sich. Woman, unser Track des Tages.

Woman von Ayra Starr zusammen mit Peggy Gou. Peggy Gou ist eigentlich der Lead Artist hier. Ja, das Byte FM Magazin. Kurz vor drei ist es. Und das hier ist Musik, die ich kürzlich entdeckt habe. Ja, es ist irgendwie sowas Vaporwave-artiges von jemandem aus Marokko, der sich AB97 nennt. Und das muss basieren auf irgendeinem französischsprachigen Hit, nehme ich mal an. Ich konnte nicht rausfinden, was es ist. Brochure.

Abbianto oder Abbianto, das ist Chisato Moritaka, ihr hört das bei RFM Magazin. Abbianto oder Abbianto, das ist Chisato Moritaka, ihr hört das bei RFM Magazin.

Bordstein in der Nacht, das ist Dumbo Tracks und am Mikro Julian Knot. Und das ist schon recht dubbig, was Dumbo Tracks so macht. Und die Verbindung von Dub und Elektronik in der Richtung war, glaube ich, Nightmares on Wax in den 90ern, ab den frühen 90ern. Ziemlicher Pionier, George Evelyn aus England. Den hören wir jetzt mit Stars in dem tollen Vocal Remix, weil er spielt Nightmares on Wax, zumindest ein DJ-Set am 6.8. in Hamburg im Knust, präsentiert von Byte FM.

Stars von Nightmares on Wax in der Remix-Version. Lange war ich heilfroh, dass ich mir in den 90ern das Vinyl gekauft hatte, der Still Smoking EP, wo das drauf war, denn das musste man gemacht haben. Mittlerweile, dank einer Reissue des Albums Smoker's Delight, als Bonustrack überall hörbar. Und Nightmares on Wax spielt ein DJ-Set am 6.8. in Hamburg im Knust, präsentiert von Byte FM. Ebenfalls aus Großbritannien und ebenfalls alt gedient, noch länger gedient, Everything But The Girl, Bittersweet.

Bittersweet von Everything But The Girl. Ihr hört das ByteFM Magazin, gut Viertel nach drei ist es. Am 9.7., fünf Jahre nach dem Release des Debütalbums von Charlotte Day Wilson, kanadische Alternative R&B Singer-Songwriterin, die war schon 10 Jahre im Geschäft, als dann 2021 ihr Album Alpha erschien, aufgenommen in Los Angeles. Aber aus ihrer Heimstadt Toronto kamen dann viele der Gäste, unter anderem Bad Bad Not Good und Daniel Caesar, nicht aber so Sid, hier in dem Song Take Care of You.

Take Care of You, vor 5 Jahren erschienen auf Charlotte Day Wilsons Debütalbum Alpha. Ihr hört das bei FM Magazin. Gut 20:03 ist es. Das ist ein Harper's Bazaar. Soft Sound and Music.

Harper's Bazaar im Byte FM Magazin. Kurz vor 3:30 ist es. Und heute ab 22 Uhr ist wieder Zeit für Groovy Sizzle mit Sebastian Dreyer. Und die Sendung steht heute unter dem Motto GGG Groovy Greek Sizzle mit Musik unter anderem von Navula Pala, Kostas Tsoukas, oder Fotini Mavraki, die wir hier hören, mit Yati Den Mou Milas.

Wrong, you dropped a bomb im Nicky Siano Remix. Das sind Annie and the Caldwells im Byte FM Magazin, kurz nach 3:30 ist es. Kiss Facility wiederum, das ist eine Pariser Band, allerdings ist die Sängerin Maya Al-Khateri emiratisch-ägyptisch und der Musiker Salvador Navarrete ist irisch-chilenisch, bezeichnen sich selbst als Genre-SaboteurInnen, hat manchmal auch was Shoegaziges in sich, aber wie gesagt, sie sabotieren Genres und spielen am 13.8. auf Kampnagel, präsentiert von Byte FM.

Plasma von Kiss Facility, die auf dem internationalen Sommerfestival auf Kampnagel spielen, am 13.8. präsentiert von Byte FM. Ja, das Byte FM Magazin, das hier, das ist Johnny Dynamite mit Helpline.

Hambu Mukan Uncle, das ist Kesha Vara hier im Byte FM Magazin. Oh, ich habe jetzt gerade meine Live-Banane vor mir, brauche ich in Live-Sendungen, in so längeren vor allen Dingen eigentlich immer, damit das Gehirn auch noch mit Reizen versorgt wird. Ich finde, Bananen helfen. Bananen werden auch immer so mit Affen assoziiert. Insofern eine valide Assoziation zu unserem Album der Woche. Das heißt Monkey Mind, kommt von Pearl and the Oysters, französisches Duo, das in den USA lebt, in Kalifornien. Ja, der Monkey Mind, das ist das Karussell im Kopf. Das ist ein buddhistisches Konzept. Das Hirn ist ein Affe, der von Baum zu Baum springt und immer auf den einfachsten Baum eigentlich. Und das ist oft der negative Gedanke, den man so haben kann. Was die oft ziemlich ja, leichtfüßige Musik von Pearl and the Oysters kontrastiert. Wir hören sie mit Stratford and 52.

Stratford and 52, das sind Pearl and the Oysters von unserem Album der Woche Monkey Mind. Eine LP, die sich das Duo ja vor dem Hintergrund der Waldbrände in seiner kalifornischen Heimat, ja, die haben sich den Frust von der Seele geschrieben in Songform in wenigen Tagen. Ist dafür aber eben wieder ein sehr hinreißendes Album geworden und leichtfüßig eben auch im Sound. Ja, das Byte of M Magazin, das ist Mayö Kützener, Sparkle.

Sparkle von Mario Kutzner im BATFM Magazin. Kurz vor vier ist es. Und Nation of Language aus New York sind auf Tour, spielen ein Konzert in Deutschland am 12.8. in Leipzig im Täubchental. Das ist ja Band aus Brooklyn, sagte ich, glaube ich, gerade schon, macht Synth-Pop. Der sehr 80er-wavig klingt, aber schaffen es trotzdem eben, dem ein aktuelles Gewand zu verleihen. Das schaffen ja viele, aber sie schaffen es besonders gut. Spare me the decision.

Nation of Language im Byte FM Magazin. Die New Yorker Band ist auf Tour. Spielt ein Konzert in Deutschland, präsentiert von Byte FM am 12.8. in Leipzig im Täubchental. Jetzt geht's nach Köln, allerdings Italo-Pop aus Köln, die Gigi Girls. Dancing with you.

Dancing with You von NGG Girls. Das Beide-Fan-Magazin, kurz vor vier ist es. Und heute am frühen Abend, ab 18 Uhr, läuft hier die Sendung Popschutz mit Christoph Möller. Ist heute mit Kleckse überschrieben, inspiriert vom neuen Album von Greg Foad. Aber es kommt eben nicht nur Greg Foad darin vor, sondern unter anderem auch Marine Eyes und das britische Tara Clarkin Trio, das wir jetzt hören mit Lazy Daisy.

I Dream of Naomi von Uzo Bazooka. Ja, das Byte FM Magazin am 9.06.26, 80 Jahre nach der Geburt von Bon Scott. Bon Scott war ein britisch-australischer Sänger, Sänger von AC/DC, eigentlich in der prägendsten Phase, also vom ersten Album High Voltage bis 1979 Highway to Hell, war er der Sänger der einer der größten Hardrock-Bands und ja, eigentlich eine schottische Band, weil er wie die Young-Brüder Angus und Malcolm eben in Schottland geboren wurde. Dann nach Australien gezogen. Er starb 1980. Ja, ich hatte immer gehört, er sei am Erbrochenen erstickt. Das kann sich wohl nicht so bestätigen lassen. Offiziell heißt es Tod durch Alkoholvergiftung. Es gibt auch andere Theorien. Wir hören vom Album Dirty Deeds, Done Dirt Cheap von AC/DC einen ruhigeren Song, Ride On. Ride On.

Ride On von AC/DC mit ihrem ursprünglichen und in den Augen vieler auch besten Sänger Bon Scott, der heute 80 Jahre alt würde. Ihr hört das Byte FM Magazin kurz nach vier. Jimmy Tanner hören wir mit dem Sunny Song.

Sunny Song von Jimmy Tanner. Ihr hört das Byte FM Magazin. Ungefähr Viertel nach vier ist es. Und wenn wir schon bei klassischen Instrumenten sind, dann können wir eigentlich jetzt auch das Konzert von Mary Latimore ankündigen im Rahmen des Sommerfestivals auf Kampnagel. Ist eine Harfenistin, wohnt in Los Angeles, hat auch mit Leuten von Sonic Youth unter anderem gearbeitet. Also durchaus aus einem avantgardigen Kreis. Mary Latimore spielt am 12.8. in der St. Gertrud-Kirche in Hamburg. Sometimes he's in my dreams.

Harry Latimore im ByteFM Magazin und in Hamburg, präsentiert von ByteFM, live zu sehen am 12.8. in Hamburg in der St. Gertrud Kirche im Rahmen des Kampnagel Sommerfestivals. In andere bodenständigere Sphären geht es jetzt mit Rockers Hi-Fi. Nicht, dass unbodenständig schlecht wäre. Push.

0: Push Push von Rockers Hi-Fi im Byte FM Magazin. 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
1: All right, everybody!

Ska von The Main zum Byte FM Magazin, gewünscht von Claudi Bremer, einem neuen Mitglied in unserem Förderverein Freunde von Byte FM. 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Und danke, Claudi, für den Songwunsch. Das ist eine Hälfte der Tennis Courts, Sayas, Yuki Chon.

Sires im Byte FM Magazin, kurz vor 16:30. Ich habe noch einen Konzerttipp, noch einen vom Sommerfestival auf Kampnagel, präsentiert von Byte FM, spielen nämlich die Schweizer Avantgarde-Musiker Stefan Rusconi und Tobias Preisig, die schon vor 10 Jahren das Album Levitation zusammen gemacht haben. Und nun veröffentlichen sie das Album Palimpsest. Ich bin am 9.8. in Hamburg in der St. Gertrud-Kirche. Hören wir Stefan Rusconi mit dem Freedom Peace.

Das Freedom Piece von Stefan Rusconi, der gemeinsam mit Tobias Preisig neue Musik präsentiert am 9.8. in Hamburg auf Kampnagel. Nein, nicht auf Kampnagel, das ist im Rahmen des Kampnagel-Sommerfestes. Aber das Konzert präsentiert von BeatFM in der St. Gertrud-Kirche. Im Magazin Musik von Melodies Echo Chamber.

God So Used to Loving You von Bonnie Tyler, der großen britischen Sängerin, 51 in Wales geboren und gestern im Alter von 75 Jahren gestorben im portugiesischen Fado, wo sie die letzten Jahre ihres Lebens verbrachte. Sie wurde kürzlich nach einem Darmdurchbruch ins Krankenhaus eingeliefert und starb gestern. Das war ein frühes Stück, das noch vor ihrer Stimmbandoperation war, aus ihrem ersten Album. The World Starts Tonight, das noch nicht sonderlich erfolgreich war. Danach, nach der Operation, ignorierte sie den Rat des Arztes, sich still zu verhalten und bekam dadurch die Stimme, die sie weltbekannt machte. Wir hören ihren größten Hit, der auch für mich auf ewig einen Platz in meinem Herzen hat. Total Eclipse of the Heart. Hier ist Bonnie Tyler.

Was für ein Song, Bonnie Tyler, gestern im Alter von 75 Jahren gestorben. Und dieses Stück, Total Eclipse of the Heart, das hat die Beta-Band auch mal zitiert. Die Zeile, Once upon a time, I was falling in love, now I'm only falling apart, haben sie umgedreht in dem 10-Minuten-Stück The Hard One, das wir nicht in voller Länge hören, sondern nur den relevanten Part.

Sofa Dance von Taman Adamen. Ihr hört das bei FM Magazin. Es gibt eine neue Single und nicht nur eine neue Single von Star Cleaner Reunion, denn die in New Jersey gegründete Band hat jetzt auch endlich mal ein Album angekündigt. Umbrella wird es heißen. Kommt dann Ende September auf Take Care Records. Die neue Single Never Odd or Even.

Neverod or even Starcleaner Reunion, die im Juni auch schon mit der Single davor Track des Tages waren hier auf Byte FM. Aber damals war noch nicht klar, dass es auch jetzt endlich ein Album geben wird. Umbrella wird es heißen und im September erscheinen. Ihr hört das Byte FM Magazin. Wir hören Tartu Poppia Rocky Institute, Madise Mariu Koguk.

Kartu-Popiaroki-Institut in Byte FM Magazin. Einen Song habe ich noch für euch. Dann geht's weiter mit den Nachrichten. Und danach kommt das Zimmer 436 mit Ruben Jonas Schnell. Es geht um Hip-Hop 1995. Ich bin Henning Tudor-Kasboom, wünsche euch viel Vergnügen mit dem weiteren Programm hier auf Byte FM und mit Center of the Universe.

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4: Ich bin Thomas Sprockt. Die Bundesregierung wird US-Mittelstreckenwaffen des Typs Tomahawk kaufen und in Deutschland stationieren. Darauf habe man sich beim NATO-Gipfel in Ankara mit der US-Seite verständigt, sagte Kanzler Merz in seiner Regierungserklärung im Bundestag. Es werde damit eine wichtige strategische Lücke in der Verteidigung geschlossen. Merz warb außerdem eindringlich für den Reformkurs seiner schwarz-roten Regierung.
5: Die Mitte liefert, sie arbeitet und sie erfüllt vor allem den Auftrag aus unserem Grundgesetz.
4: Bundeskanzler Merz. Über das Gesundheitssparpaket kann morgen im Bundestag wie geplant abgestimmt werden. Das Bundesverfassungsgericht hat die Eilanträge von 2 Oppositionsabgeordneten gegen das Gesetzgebungsverfahren abgelehnt.
6: Beim Spargesetz für gesetzliche Krankenkassen hat es kurz vor der geplanten Abstimmung im Bundestag noch erhebliche Änderungen gegeben. Der grüne Gesundheitsexperte Janosch Dahm sprach von einem chaotischen Gesetzgebungsverfahren. Die Eilanträge blieben dennoch ohne Erfolg. Das Paket von Gesundheitsministerin Warken soll die gesetzlichen Krankenkassen von stark steigenden Milliardenausgaben entlasten. Die Bundesregierung will so unmittelbar vor der Sommerpause noch einmal Handlungsfähigkeit beweisen. Die schlechte Nachricht für Patienten: auf sie kommen etwa höhere Zuzahlungen für Medikamente zu. Dirk Zeitler, Nachrichtenredaktion.
4: 5 Monate nach dem brutalen Angriff auf einen Zugbegleiter in Rheinland-Pfalz ist der Angeklagte zu 10 Jahren Gefängnis verurteilt worden. Der 26-Jährige hatte Anfang Februar keine Fahrkarte und schlug in Rheinland-Pfalz ist der Angeklagte zu 10 Jahren Gefängnis verurteilt worden. Der 26-Jährige hatte Anfang Februar keine Fahrkarte

0: im Krankenhaus in Portugal im künstlichen Koma. Zum Wetter, die aktuelle Vorhersage des Deutschen Wetterdienstes. Im Nordosten sowie in weiten Teilen der Südwesthälfte sonnig oder nur locker bewölkt. Von der Nordsee bis zu den nördlichen und östlichen Mittelgebirgen mehr Wolken. Regnen soll es aber kaum. Im Norden und Osten Höchstwerte bis 26 Grad, sonst wieder hochsommerlich warm bis 33 Grad. Morgen in der Nordosthälfte wechselnd bewölkt oder heiter bei 25 bis 29 Grad maximal. Im Südwesten wieder viel Sonne und Temperaturen bis 34 Grad.
1: Das waren die Nachrichten.
2: Ihr hört Byte FM und wir machen weiter im Programm mit Ruben Jonas Schnell und der Sendung Zimmer 436. Heute hört ihr die Wiederholung vom 23. August 2015.
3: Ihr hört das Zimmer 436, Ruben Jonas Schnell am Mikrofon. Hey.

Der New Yorker Rapper Raekwon ist das von seinem Album Fly International Luxurious Art. Seine 9. Platte ist das und bei diesem Track hier zu Gast der junge Rapper A$AP Rocky. Raekwon, Teil des New Yorker Wu-Tang Clan, seine erste Platte unter eigenem Namen ist 95 erschienen. Und heute hier im Zimmer 436 gibt es eine Stunde lang Hip-Hop von damals. Hip-Hop aus dem Jahr 95 und ein paar Sachen, die, naja, heute gemacht werden und sich auf die Zeit von damals beziehen. Hier ist Notorious B.I.G., der berühmte, schwere Mann aus Brooklyn, The Warning.

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1: Biggie Smalls hört jemanden kommen. Die Männer, die ihn umbringen sollen, weil er gewarnt wurde, kann er sie überraschen. Er kommt mit dem Leben davon, aber die beiden Killer nicht.
2: Oh, shit.
1: Hip-Hop. Und das gibt es heute eine Stunde lang hier im Zimmer 436. Keine neuen Platten, sondern Hip-Hop aus dem Jahr 95. Naja gut, ein paar Leute gibt es auch, die heute so klingen wie der Hip-Hop damals. Zum Beispiel Joey Badass. Aber der kam 1995 zur Welt.

MVP, Most Valued Player, so beschreibt sich der Rapper Big L. Der wichtigste Spieler im Hip-Hop, mit 19 aufgenommen, dieses Album Lifestyles of the Poor and Dangerous, 95. Und aus demselben Jahr The Infamous von Mobb Deep. Zwei Jungs, die die eigene Gangster-Karriere zum Thema machen in ihren Texten. In den sogenannten Projects sind sie aufgewachsen in Queens, direkt neben der Queensborough Bridge, die Manhattan und Queens verbindet. Großes Geld auf der einen Seite und das Ghetto auf der anderen von einer Brücke getrennt. Und am Fuße dieser Brücke ein Hochhauskomplex, in dem viele New Yorker Rapper aufgewachsen sind.

Goodie Mob. Self-Therapy heißt das Stück. Ihr hört bei DFM das Zimmer 436. Heute eine Stunde lang Hip-Hop aus dem Jahr 95. Als die sogenannte goldene Zeit des Hip-Hop eigentlich schon vorbei war. Aber es gibt jede Menge tolles Zeug von damals. Außerdem goldene Zeit des Hip-Hop. Eigentlich gibt es mehrere Zeiträume, die so genannt werden. Die frühen 80er Jahre zum Beispiel und dann die Jahre 92, 93, 94, auch die New Era des Hip-Hop genannt, als der Jazz einzog und die Musik komplexer wurde, mit Tribe Called Quest, De La Soul oder mit dem Wu-Tang Clan, der einen eigenen Style entwickelte. Also auch diese goldene Ära knapp vorbei, 1995, aber es gab trotzdem viele tolle Sachen. Damals war Gangster-Rap populär. Die East Coast-West Coast-Rivalität. 1995 waren Tupac und Notorious B.I.G. noch am Leben. Zwei Jahre später beide erschossen. Smith & Wesson, ein amerikanischer Revolverhersteller. Und wenn man diesen Namen mit einem Lispeln ausspricht, dann wird daraus Smith & Wesson. Und so hießen die Jungs aus Brooklyn, die wir jetzt gleich hören, bis die Waffenfirma mit einem Prozess drohte. Und dann wurde aus Smith & Wesson die Cocoa Brothers. Das Stück heißt Ragtime.

Rake One, den haben wir am Anfang der Sendung schon mal gehört. Das hier ist Knowledge God, produziert von Robert Dix damals. Und dieser Robert Dix, sozusagen der Chef vom Wu-Tang Clan, nennt sich RZA. Und Rake One erzählt in seinen Stücken Geschichten wie aus einem Gangsterfilm, die er in ein schwarzes Hip-Hop-Ambiente überträgt. Es geht um Geld, aber es geht auch um Paranoia, um den Aufstieg als Gangster, aber auch um den Fall. Also nicht nur Gewalt verherrlichend, sondern auch zumindest ein bisschen kritisch. Rake One, Teil vom Wu-Tang Clan in New York, genau wie Old Dirty Bastard. Auch von dem ist 95 ein Album erschienen. Inzwischen ist er tot, nicht erschossen, sondern eine Drogenüberdosis war schuld. Aber Old Dirty Bastard war auch schon Mitte 30, als er starb. Die Gangster-Rapper, die damals an Kugeln starben, wurden meist nur Mitte 20.

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1: Jizza aus dem Wu-Tang Clan von seinem Soloalbum Liquid Swords aus dem Jahr 95, der Track Shadowboxing. Schattenboxen also, und genau wie für Jizza, auch für den Wu-Tang Clan selbst, waren asiatische Kampfsportarten wichtig. Schnipsel aus Kung-Fu-Filmen wurden als Samples in die Tracks hineingeschnitten. Und vorm Jizza war das Old Dirty Bastard aus demselben Clan, aus dem Wu-Tang Clan, und davor Raekwon. Das alles ganz wichtig für den New Yorker Hip-Hop 1995. Show and AG hören wir jetzt. Das ist ein Hip-Hop-Duo, auch aus New York, das 1995 das Album Goodfellas veröffentlicht hat. Die Platte heißt also genauso wie ein Film von Martin Scorsese. Der war damals 5 Jahre alt. Der Film porträtiert eine andere Form von Gangster, aber die Mafia und ihr Lebenswandel war für den Gangster-Rap-Kontext durchaus attraktiv.

0: You Know Now von Joe and AG vom Album Goodfellas, das sich auf die New Yorker Mafia bezieht mit diesem Titel. Genauso Goodfellas heißt ja auch ein Film von Martin Scorsese, 5 Jahre älter als dieses Album aus dem Jahr 90. Und in beiden Fällen wird das Märchen erzählt vom Tellerwäscher zum Millionär mit der Kanone in der Hand für die schwarzen Kids in der Bronx Mitte der 90er Jahre. Die Voraussetzungen natürlich viel schlechter als für die Italo-Amerikaner, die in Scorseses Film abgebildet wurden. Als nächstes KRS-One, ein Rapper auch aus New York, in der Bronx aufgewachsen, war in den 80er Jahren eine Hälfte von Boogie Down Productions und in den 90ern fing er an, als KRS-One Platten zu machen. 95 erschien das Album KRS-One. MCs Act Like They Don't Know heißt der Track und da beschwerte sich darüber, dass viele Rapper erfolgreich Platten machen, es aber live überhaupt nicht bringen.
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0: MCs act like they don't know KRS-One. Hip-Hop aus dem Jahr 95 und besonders bei KRS-One, das bei ihm immer so ein bisschen Reggae oder Dancehall genau genommen auftaucht. Aber nicht nur Jamaika ist Teil seines Hip-Hops, sondern auch die New Yorker Hip-Hop-Geschichte Referenz für KRS-One. Das hat er eben deutlich gemacht mit den ersten zwei Zeilen.
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0: DJ Premier von Gangsta on the Breaks, also DJ Premier hat produziert und dieses Clap Your Hands ist eigentlich von Curtis Blow aus einem der ersten Rap-Hits überhaupt von 1980, The Breaks.
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0: Step in the Arena, Gangster, DJ Premier und Rapper Guru, vorher Curtis Blow und beides eingeführt von KRS-One.
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0: Ihr hört das Zimmer 436 bei ByteFM, heute eine Stunde lang Hip-Hop von 95. Und jetzt mal weg aus New York an die Westküste. WC and the Mad Circle aus Los Angeles. Curb Serving heißt das Album von 95. Das klingt weniger trocken als die New Yorker Sachen, dafür fett und funky. Put on the set.

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0: 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Es ist 18 Uhr.
2: Hallo, guten Tag. Herzlich willkommen zu Popschutz. Mein Name ist Christoph Möller und wir beginnen hier mal ganz entspannt mit ein paar Klecksen.

Hallo nochmal, herzlich willkommen zu Popschutz. Das war Blob Number 4 von Greg Foad, der Blob, der Klecks inspiriert zu diesem Album, das auch Blobs heißt. Hat Greg Foad, sein 4-jähriger Sohn, der hat nämlich eine Geburtstagskarte geschrieben an seine Mutter und darauf eben diese vielen Kleckse, runde Strichzeichnungen mit fröhlichen Gesichtern, runde Blobs. Deshalb hat Greg Foad, dieser Jazzmusiker, dieses Album so genannt und mehr Ambient gemacht denn je. Hier ist noch so ein Blob, Blob Number 3 von Greg Foad.

Popschütz bei FM. Ich war vorvergangenes Wochenende in Stuttgart zum allerersten Mal in meinem Leben. Mal sehen, ob ich zurückkehre auf dem Festival About Pop. Hab dort ein Panel moderiert zu KI und Musik. Hat mir sehr, sehr gut gefallen. Und auch das Festival hat mir musikalisch gefallen. Ganz interessant, zwischen vielen Popbands, Peaches hat dort gespielt, Nation of Language, gab es auch Platz für Synthesizer-Musik, meist von Frauen gemacht, Maya Schenfeld habe ich gesehen und ein anderes Konzert eben von der, die wir gerade gehört haben, Hélène Vogelsinger aus Frankreich mit Gratitude, und die hat gespielt in der Stadtbibliothek in Stuttgart am Mailänder Platz, ein Betonplatz, wie so viele Betonplätze in Stuttgart, aber diese Stadtbibliothek, architektonisch extrem interessant, in der Mitte so ein kubusförmiger leerer Raum, so sagt es zumindest Wikipedia. Man hat das Gefühl, man steht auf so Terrassen wie in so einem Atrium. Und in einer Ecke, da hatte man Hélène Vogelsinger programmiert und die hat da kostenlos gespielt. Das heißt, wer da zufällig war, hat dieses Konzert beim About Pop Festival in Stuttgart auch sehen können. Und das hatte so eine ganz tolle, interessante Atmosphäre. Der Raum war mit Hélène Vogelsinger zusammen. Der Künstler, die Künstlerin. Wir machen weiter mit einem polnischen Musiker, Earth Tracks. Der hat ein neues Album veröffentlicht, Everlasting Flame. Zwei Tracks daraus würde ich gerne spielen. Hier mal der ein bisschen düstere Mothlight.

Popschutz bei FM. Das ist Cursed von Earth Tracks aus Polen. Und wir machen weiter mit ein bisschen Ambient. Still Beauty, so heißt ein neues Album von Zaki und Marine Eyes. Marine Eyes ist eine Ambient-Musikerin, die eine monatliche Women of Ambient-Playlist kuratiert, die ich sehr empfehlen kann. Die letzte im April, ich glaube im Mai hat sie Pause gemacht. Und jetzt eben ein neues Album von Marine Eyes und Zaki. Still Beauty heißt es, daraus hier der Titeltrack.

Smarts sind das hier mal wieder gewesen. Dreams in der Guitar-Version. Viel Platz bei diesem Duo aus Norwegen und Dänemark. Und einen ganz interessanten Zugang zu Gitarren, den hat auch Chanel Beats. Der wird jetzt bald ein neues Album veröffentlichen. Das zweite von ihm, das heißt wie sein erstes, Your Day Will Come. Dein Tag wird irgendwann mal kommen. Und eine neue Single aus diesem Album von Chanel Beats ist Dust in the Wind. Hören wir jetzt und danach einen Remix von einem Klassiker von Chanel Beats.

Popschutz bei DFM, das ist Police Scanner, so ein ganz toller, offener, sensibler Gitarrentrack irgendwie, den Chanel Beats vor 2-3 Jahren veröffentlicht hat. Und der kommt jetzt hier in einem frei verfügbaren Summer Edit vom Produzenten Kay Lone. Wir haben mit Ambient gestartet, werden jetzt so ein bisschen Vierviertel-Liga, wobei die Vierviertel-Beats immer auch ein bisschen gebrochen sind. Hier ist Tom VR aus UK mit Uplift in Klammern Butterfly.

Ment, so heißt der Track von Escultation hier bei Popschutz auf BeidFM. Und das war schon der vorletzte Track der Sendung. Ich sag mal wieder Tschüss. Wenn ihr wollt, hören wir uns in 2 Wochen wieder. Hier folgt, wenn ihr am Donnerstagabend zuhört, das Mixtape der HörerInnen. Ihr konntet euch mal wieder Songs wünschen anlässlich unseres Albums der Woche. Ich bleib dran, ihr hoffentlich auch. Zum Schluss noch das Tara Clerkin Trio kommt hier mit Silently. Mein Name ist Christoph Möller, das war Popschutz. Vielen Dank fürs Zuhören. Bis bald, macht's gut. Ciao.

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0: 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Es ist 19 Uhr. Die Nachrichten.
2: Ich bin Thomas Brockt. Die Bundesregierung wird US-Mittelstreckenwaffen des Typs Tomahawk kaufen und in Deutschland stationieren. Darauf habe man sich beim NATO-Gipfel in Ankara mit der US-Seite verständigt, sagte Kanzler Merz in seiner Regierungserklärung im Bundestag. Es werde damit eine wichtige strategische Lücke in der Verteidigung geschlossen. Merz warb außerdem eindringlich für den Reformkurs seiner schwarz-roten Regierung.
3: Die Mitte liefert, sie arbeitet und sie erfüllt vor allem den Auftrag aus unserem Grundgesetz.
2: Bundeskanzler Merz. Junge Familien sollen beim Kindergeld von Bürokratie entlastet werden. Dazu hat der Bundestag die Einführung eines antragslosen Kindergeldes beschlossen. Der Bundesrat muss aber noch zustimmen.
4: Es soll ein echter Servicegewinn für Hunderttausende Eltern werden. Das verspricht die Bundesregierung. Geplant sind zwei Schritte. Die erste Ausbaustufe umfasst Geburten ab dem zweiten Kind, da die Familienkasse bekannte Daten für erstgeborene Kinder weiterverwenden kann. In einer zweiten Stufe soll das Verfahren dann auf erstgeborene Kinder ausgeweitet werden. Leistungen sollen so schnell, unkompliziert und ohne unnötige Bürokratie bei den Menschen ankommen, heißt es aus der Koalition. Dirk Zeitler, Nachrichtenredaktion.
2: 5 Monate nach dem brutalen Angriff auf einen Zugbegleiter in Rheinland-Pfalz ist der Angeklagte zu 10 Jahren Gefängnis verurteilt worden. Der 26-Jährige hatte Anfang Februar keine Fahrkarte und schlug den Schaffner so heftig, dass der Mann eine tödliche Hirnblutung erlitt. Das Urteil des Landgerichts Zweibrücken erging wegen Körperverletzung mit Todesfolge und ist noch nicht rechtskräftig. Der Fall hat deutschlandweit eine Debatte über mangelnde Sicherheit in Zügen ausgelöst. Radsport-Superstar Tadej Pogacar hat die erste schwere Bergankunft dieser Tour de France in den Pyrenäen mit Bravour gemeistert und das gelbe Trikot zurückerobert. Der Slowene gewann souverän die 6. Etappe mit mehr als 2,5 Minuten vor seinem Rivalen Jonas Vingegaard. Der deutsche Star Florian Lipowitz kam in einer weiteren Verfolgergruppe knapp 3 Minuten hinter Pogacar ins Ziel. Zum Wetter, die aktuelle Vorhersage des Deutschen Wetterdienstes. In der Nacht in der Nordhälfte gebietsweise stark bewölkt, sonst meist klar und trocken. Temperaturrückgang auf 19 bis 10 Grad. Morgen tagsüber dann in der Südwesthälfte meist sonnig und mit 29 bis 34 Grad hochsommerlich heiß. Im Nordosten wechselnd bewölkt oder heiter bei bis zu 29 Grad, an der See etwas kühler. Das Wochenende wird dann meist sonnig und noch etwas wärmer.
0: Das waren die Nachrichten. 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
5: Eine Stunde lang spielen wir wieder eure Musikwünsche. Hallo zum Mixtape der HörerInnen am Mikrofon. Begrüßt euch Christa Herdering.

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Vor und zurück, heute hier, morgen dort. Wie auch immer, heute geht es im Mixtape um sprunghaftes Verhalten und eingestiegen sind wir mit einem ziemlichen Klassiker zugegeben, 30 Jahre her. Fettes Brot und Jein, ein Wunsch von Christina Mohr. Mit sprunghaft kann man aber nicht nur unentschlossenes Verhalten oder kreisende Gedanken verbinden, sondern auch ganz wörtlich das Verb springen. Und beim nächsten Song, da müssen alle die, die unter Höhenangst leiden, ganz tapfer sein, denn es geht hoch hinaus, aber immerhin zu zweit mit einem Tandemsprung. Hier ist der Die Braut haut ins Auge, vorgeschlagen von Disco Duve.

Zwischen den beiden Extremen, heiß und kalt, konnte sich zuletzt nicht nur der Hamburger Sommer nicht entscheiden, sondern auch der Protagonist in diesem Song, der offensichtlich ein emotionales Chaos durchlebt. Hot, hot, cold, cold von Umschatt aus Berlin. Angelika Heffner hat diesen Song genannt für das Mixtape der HörerInnen in dieser Woche zum Thema sprunghaft. Und es gibt ja das Sprichwort, ins kalte Wasser geworfen werden oder auch ins kalte Wasser springen, wenn man einer schwierigen Situation gegenübersteht, der man eventuell nicht gewachsen sein könnte, aber sich dann trotzdem traut. Und als Plädoyer für mehr Mut interpretiere ich mal den nächsten Song. Er heißt Jump In, The Water Is Fine, kommt von The Wedding Present und die wurden gewünscht von Marco Meschner.

auch eine schöne Assoziation zum Thema sprunghaft. Maiskörner, die zerplatzen und im Topf oder in der Maschine als Popcorn hin und her springen. Und ich weiß nicht, wie es euch geht. Diese Melodie, die kenne ich natürlich. Ich glaube, die kennt fast jeder. Aber mir war überhaupt nicht klar, dass dieser Track Popcorn heißt und von einer Band namens Hot Butter stammt. Die wiederum hat diesen Track gecovert von dem Komponisten Gershon Kingsley schon in den 70ern. Und danke an Stefan Forster für diesen Wunsch. Und ganz ähnlich ging es mir auch mit dem nächsten Stück, auch weltbekannt, aber dass es da um ein launisches und sprunghaftes Verhalten geht, war mir überhaupt nicht bewusst. La Donna e Mobile, die Frau ist launisch, heißt es in der Oper Rigoletto von Giuseppe Verdi. Also Klassik kommt ja nicht so oft vor hier im Mixtape, aber in diesem Fall passt es ganz gut. Gesungen vom Opernsänger Fritz Wunderlich und vorgeschlagen für dieses Mixtape von Stefan Hering-Zerin, von Carsten Eggers und von Volker.

an ein hyperaktives Kind, das nicht stillsitzen kann. Daran muss Frank schon mal denken, wenn er die Musik von Dierhof hört, weil sie innerhalb kürzester Zeit zwischen Stilen und Stimmungen hin und her springt und es so scheint, als seien die Melodien und Lyrics aus mehreren Songs zusammengeschnitten worden. Frank hat den Song hier gerade vorgeschlagen, Dierhof mit Plus 81. Heute geht es um sprunghaftes Verhalten in diesem Mixtape. Die ganze Woche über konntet ihr uns schon eure Songwünsche und Ideen zu diesem Thema zuschicken. Und Grund dafür, für dieses Thema, hat uns wieder mal unser aktuelles Album der Woche gegeben. Das kommt vom Duo Pearl and the Oysters und heißt Monkey Mind, was einen Zustand beschreibt, Monkey Mind, in dem die eigenen Gedanken nicht zur Ruhe kommen können, sondern wie ein Affe von Baum zu Baum springen. Und wie so ein Chaos im Kopf sich mitunter anfühlen kann, haben uns gerade schon ein Stück weit Dierhof gezeigt, aber die Beastie Boys, die setzen noch eins drauf. I Can't Think Straight, ein Wunsch von der Antitheist und von Follow.

Nach solche stressigen Klängen tut so eine entspannte Nummer doch sehr gut. Die Queen of Reggae, Marsha Griffiths, war das mit Feel Like Jumping, ein Favorit für Esther Weber und Lee Lu Lee. Und die beiden haben mitgemacht über Social Media bei unserem Mixtape. Wenn ihr Freundin oder Freund seid von BYTE.FM, könnt ihr aber auch die Kommentarfunktion nutzen auf unserer Website und dort euren Wunsch hinterlassen. So hat es zum Beispiel auch Christo gemacht und er wünscht sich den Song Was ich an dir mag von Almut Klotz und Reverend Christian Dabler. Das Lied ist ein Cover der Rockband Interzone und Christo schreibt dazu, sprunghafte und launische Menschen machen es sich selbst und anderen nicht immer leicht und dieser Song ist eine hinreißende Liebeserklärung an diesen meist etwas anstrengenden Persönlichkeitstyp. Dann hören wir uns ihn gerne an. Klotz und Dabler, Was ich an dir mag.

auch das ein Coversong. Viele dürften ihn erkannt haben. Jump, eigentlich von Van Halen in der Version. Ja, ziemlich überdreht und aufdringlich, hier ganz reduziert und auch so ein bisschen verschlafen. Esther Camera mit Jump. Gregor Sophianos findet schöner als das Original. Stimme ich zu, und der Meinung waren auch Clidel Heidrich, Andreas van der Wingen und Gabi Wert. Gary Cinnamon ist ein schottischer Singer-Songwriter. Zunächst hat er sich einen Namen gemacht in seiner Heimatstadt Glasgow mit seinen charismatischen Live-Auftritten und Open-Mic-Veranstaltungen. Dann hat er sein erstes Album veröffentlicht, ist auch überregional in ganz UK bekannt geworden. Auf dem europäischen Festland hingegen kennen ihn eher wenige. Liegt vielleicht auch daran, dass er alles in Eigenregie macht und kein Label im Hintergrund hat. Sein erstes Album und auch der nächste Song heißen Erratic Cinematic, also erratisches Kino oder ja, so ähnlich. Passt also vom Titel ganz gut in dieses Mixtape. Und Straßenköder 2024 hat ihn vorgeschlagen, Gary Cinnamon.

Mal so, dann so und dann wieder ganz anders. Unentschieden und sprunghaft, so heißt das Thema in diesem Mixtape. Und davon handelt auch dieser Song hier, Undecided von Django. Reinhard Peter hat ihn vorgeschlagen für dieses Mixtape der HörerInnen. Und manche wechseln ja nicht nur sehr sprunghaft in ihren Gedanken hin und her, sondern auch, was ihre Meinung angeht oder auch ihr Verhalten zu Trends und auf den berühmten Zug aufspringen, der gerade durch die gesellschaftliche Mehrheitsmeinung jagt. Das thematisiert der nächste Song und der wurde ziemlich oft genannt, unter anderem von Anke Dankert und von Andreas Darko. Hier kommen The Cure.

Cluttered Mind von Amar Jones. Auch wie bei Pearl and the Oysters geht es bei ihr um ein Bild aus der Tierwelt. Allerdings sind es keine Affen, die umherspringen, sondern Schmetterlinge, die mit ihrer Art und Weise zu fliegen, nämlich im unberechenbaren Zickzack für Chaos stehen sollen. Wolfgang hat diesen Song vorgeschlagen, Cluttered Mind von Amar Jones. Und damit sind wir schon fast am Ende dieser Sendung, dieser Ausgabe des Mixtape der HörerInnen. Vielen Dank fürs Mitmachen, fürs Zuhören. Und ich habe noch zwei Wünsche, die ich erfüllen kann. Zum einen The Style Council kommen gleich noch, My Ever Changing Moods, den wollten gerne hören Andreas Kurtenbach, Christina und Stefan. Und jetzt gleich machen wir noch hören wir noch einen Song von Dinosaur Junior, Several Getaway. Auch der wurde gewünscht von einem Wolfgang, von Wolfgang Rühl. Mein Name ist Christa Herdering. Ich sage danke, wie gesagt, und würde mich freuen, wenn ihr auch beim nächsten Mal wieder dabei seid beim Mixtape der HörerInnen. Tschüss, bis dann.

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0: 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Es ist 20 Uhr.
2: Und jetzt folgt eine Stunde Happy to Sad mit Christina Heise. Herzlich willkommen.

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1: Dieser Tage Aussagen zum Wetter zu machen, ist ja fast unmöglich. Eben noch brüllend heiß, braucht man im nächsten Moment eine Wärmflasche. Cold April, so heißt dieser Song von Alison Russell mit Unterstützung von Kara Jackson, Denisha sowie dem Explorer Pop Choir. Wie auch immer singen sie, die Kraft der Musik transzendiert alles. In the Hour of Chaos, so wird ihr neues Album heißen, das Ende dieser Woche erscheint. Mein Lieblingsstück der heutigen Ausgabe von Happy to Sad trägt den Titel I Turned My Back on the World, also ich habe der Welt den Rücken zugekehrt, steht also für eine gewisse Weltflucht. Andererseits sind die Themen der Zeit hinzugekehrt. Steht also für eine gewisse Weltflucht. Andererseits sind die Themen der Zeit in dieser

Das ist Fabienne Del Sol, eine Französin mit englischer Beat-Tradition und einem immer sehr charmanten 60s-Touch. Indigo Red heißt ihr neues Album und davon hörten wir I'm Leaving You, ich verlasse dich. Davor in gewisser Weise ein Song, der das Gegenteil ausdrückt, nämlich Say Something. Auch in einer langen Beziehung muss man im Gespräch bleiben, heißt es darin. Verlassen, einander verlassen, das ist so oft zu einfach, meint jedenfalls Sarah Cahoon aus Seattle. Die hörten wir mit einem ersten Song von ihrem neuen Album I've Missed You All These Years, das Ende August erscheint. Oh, ich hab's schon einmal durchhören können und es ist ganz großartig. Letzte Woche, quasi aus aktuellem Anlass, kurz vor dem 4. Juli, dem Nationalfeiertag der USA, gab es hier in Happy to Sad einen neuen Song von Margot Price, Oval Room im Original von Blaze Foley, über die Regentschaft von Richard Nixon, dass sie als Kritik am aktuellen Präsidenten verstehen möchte. Days of Unrest, so heißt ein ja quasi neues Album, das sie jetzt mit 9 Songs eben mal so rausgebracht hat. Mixtape nennt sie es, denn es soll und ist in erster Linie ein Kommentar zur Gegenwart. Songs zu Freiheit, Migration, Gerechtigkeit und Oval Room ist dabei nicht der einzige historische Song, den sie auf die aktuelle Lage münzt. Woody Guthrie hat den Text zum berühmten Protestsong Deportee Plane Wreck at Los Gatos schon 1948 geschrieben und es handelt von einem Flugzeugabsturz an der Grenze zu Mexiko, bei dem 32 Menschen damals ums Leben kamen. Allerdings wurden nur die Opfer öffentlich beweint, die als US-Bürger ausgewiesen waren, während die mexikanischen Menschen an Bord gar nicht erwähnt wurden, weil die ja nur Deportierte waren. Ein böser, menschenverachtender Zynismus, der auch 2026 die Kehle zuschnürt, denn solche Verhältnisse scheinen aktuell ja auch bei uns nicht mehr auszuschließen zu sein. Also Grund, diesen Song zu aktualisieren, und Margot Price hat sich die große Joan Baez dazu geholt, sowie den Memphis Mariachi Chor.

Sky Clark und El Coyote, auch das ein Song über ein Migrantendrama. Ein vollbeladener LKW wird mitten in der Wüste einfach stehen gelassen, die 18 Menschen darin ohne Wasser in der sengenden Sonne und ihres Geldes beraubt. Dieser Song El Coyote stammt von seinem letzten Studioalbum My Favorite Picture of You im Jahr Mai 2016, also vor 10 Jahren, ist Guy Clark verstorben. Ja, das sind allgemein Themen, von denen man sich manchmal gerne abwenden möchte, eine kleine, heile, eigene Welt kreieren möchte. Eskapismus nennt man das. Aus Brighton kommen Hollow Hand und ihr neuer Song heißt I Turned My Back on the World.

Im August wird es ein neues Album von Pieta Brown geben. Pieta Brown ist nicht nur die Tochter von Songwriter-Legende Greg Brown, sondern selber auch eine hochverehrte Folk- und Amerikaner-Musikerin. Sie hat unter anderem mit Calexico aufgenommen und dieser Song Dreamin' Of ist ein erster Vorgeschmack aufs neue Album. Mit dem gleichen Titel, Dreamin' Of. Davor aus UK, Hollow Hand und I Turned My Back on the World. Auch sie demnächst mit einem neuen Album, Wish Road South, erscheint im September. Margot Price ist nicht nur bekannt für ihre politisch expliziten Songs, sie ist auch eine freudige Teamplayerin. Willie Nelson, Ciara Ferrell, Mavis Staples, Jesse Wells, vorhin hörten wir sie mit Joan Baez. Also die Liste ihrer Duettpartnerinnen und Mitstreiter ist wirklich lang. Im Folgenden ist ihr wieder mal eine kleine Sensation geglückt, wenn man es auch nicht so richtig raushört. Denn mittlerweile 84 Jahre alt ist Billy Swan. Und wofür man diesen Mann ganz sicher kennt, das hören wir gleich. Hier erstmal ihre gemeinsame Version von Long-Haired Country Boy. Ein Country-Classic aus der Feder von Charles Daniels, der in den 70er Jahren mit diesem Song große Erfolge feierte. 74 kam er raus, da hat man sich bestimmt noch aufgeregt über langhaarige Country Boys. Margot Price macht daraus Long-Haired Country Girl. Und die Kernaussage, I ain't asking nobody for nothing if I can't get it on my own. Niemals würde ich um etwas bitten, was ich nicht auch alleine stemmen kann.

Ja, wer kennt diesen Song nicht? I Can Help von Billy Swan. Auch dieser Song ist aus dem Jahr 1974, der im gleichen Jahr sowohl die Popcharts als auch die Country-Single-Charts anführte, also ein Crossover-Hit wurde und quasi ja auch eine Art Welterfolg. Margo Price hat zuvor mit eben diesem Billy Swan den Song Long-Haired Country Girl gesungen. So einen Erfolg wie Billy Swan wird Andrew Sarr wahrscheinlich nicht schaffen. Dazu ist er ein viel zu großes, offenes Herz. American Rough heißt sein Debütalbum, das vor 10 Tagen erschienen ist. Ein offen schwuler Country-Sänger, das ist zwar inzwischen keine Sensation mehr, aber doch immer noch eine Besonderheit, zumal wenn er so hingebungsvoll und so gefühlvoll sein Herz öffnet. Zudem ein großes Talent ist. Lavender Cowboy hören wir hier in Erinnerung an schwulen Pionier Patrick Haggerty, der in den 70ern ziemlich alleine dastand als Lavender Country.

Noah Cyrus, die kleine Schwester von Miley Cyrus, hörten wir hier zusammen mit Orville Peck, Love is a Canyon, vom Album I Want My Loved Ones to Go With Me. Und davor Andrew Saar und Lavender Cowboy von seinem Debütalbum American Rough. Ja, rough kann es sein in einer Männer- und Macho-Welt, auch wenn wir heute Stars wie Brandi Carlile, Lil Nas X und eben auch Orville Peck haben, die doch einen Unterschied machen. Andrew Saars großes Idol ist Patsy Cline mit ihren oft niederschmetternd traurigen Songs, die dann am Ende doch irgendwie aufbauend sind. Gleich hören wir sie mit Leaving on Your Mind. Zuvor aber natürlich ein zweiter Song vom Andrew Saar Debütalbum American Rough. Dieser Song heißt You Turned Me On und darin geht es um etwas, das vielleicht jedem und jeder irgendwie vertraut ist. Immer wieder sucht man nach einem Menschen, der dem ähnelt, den man einst geliebt hat.

Baby Rose hören wir hier mit Gastsänger Leon Thomas und der Song Friends Again von ihrem aktuellen Album Journalism. Verabschieden möchte ich mich mit einem Song, bei dem sich auch interessante Leutchen zusammengefunden haben. The War on Treaty, Michael and Tanya Trotter. Ihr neues Album erzählt ihre Geschichte und im Folgenden gesellen sich Valerie June zu ihnen sowie Wynonna Judd. Wynonna Judd, ehemals die eine Hälfte des Mutter-Tochter-Duos The Judds, seit dem Tod ihrer Mutter Naomi 2022 nennt sie sich nur noch Wynonna. Und hier heißt der Song Reclaim All of Your Time. Mein Name ist Christina Heise. Bis bald.

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0: 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Es ist 21 Uhr.
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Hallo und herzlich willkommen zu einer neuen Ausgabe von Gefühlsecht auf Byte FM. Ich bin Katharina Gehling und heute hören wir Lieblingslieder. Ja, allerdings nicht in ihrer Originalfassung, sondern als eigenwillige Coverversion. Den Vorgeschmack und die Ansage für die kommende Stunde lieferte die australische Garage-Punk-Band MSOL mit ihrer Version des Eurodance-Klassikers No Limits von Too Unlimited. Mich faszinieren dabei Coverversionen, bei denen man das Gefühl hat, dass sich Musikerinnen und Musiker einen Song wirklich zu eigen machen. Ein solcher Fall ist auch der nächste Song. Third Uncle von Bauhaus ist als Opener vom Album The Sky's Gone Out so gelungen, dass man schnell vergisst, dass das Original von Brian Eno stammt.

Nah am Original. Teenage Cenobite mit No Tears von Tuxedo Moon. Ja, der Song erschien auf der dritten Good Times Rock'n'Roll Compilation. Das ist eine Samplerreihe, auf der die internationale Garage- und Post-Punk-Szene Rockklassiker neu interpretiert. Aber beliebte Rock-, Punk- und Wave-Songs lassen sich natürlich auch ganz anders erzählen. Und das vielleicht schönste Beispiel dafür ist Nouvelle Vague. Die französische Band nimmt Klassiker aus dem New Wave- und Post-Punk-Umfeld und verwandelt sie in eine ganz eigene Klangwelt zwischen Chanson, Bossa Nova und Lounge. Und weil es so schön anschließt, bleiben jetzt auch noch einen Moment bei Tuxedo Moon. Hier ist In a Manner of Speaking interpretiert von Nouvelle Vague.

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1: Pascal Comelade mit The Sad Skinhead. Das ist jetzt ein besonderer Fall hier in der Sendung, denn es handelt sich um ein Faust-Cover, bei dem Faust-Gründungsmitglied Jean-Hervé Peron sogar selbst noch mitwirkt. Und der Titel verrät es schon, auch Faust haben sich hier mit der damaligen Skinhead-Reggae- und Ska-Kultur auseinandergesetzt. Und diese Einflüsse finden sich auch bei den Specials wieder, die mit Racist Friend einen Klassiker der britischen Two-Tone-Bewegung geschaffen haben. Die Hamburger Band Captain Kirk und nimmt den Song allerdings wieder aus diesem Kontext heraus und übersetzt ihn in ihre eigene Klangsprache, die sich hier schon fast als Post-Rock beschreiben lässt. Ihr hört Racist Friend von Captain Kirk und...

Waar is mijn hoofd von Rabbit Jack, also eine niederländische Version des Pixies-Klassikers Where's My Mind? Ihr hört Gefühlsrecht auf Byte FM heute mit vielen meiner Lieblingsliedern und einigen Indie-Klassikern, allerdings als eigenwillige Coverversion. Und auch der nächste Song stammt aus den 90ern. MJ Landerman und Wednesday haben sich nämlich Perfect von den Smashing Pumpkins vorgenommen. Und statt Billy Corgan zu imitieren, übersetzen sie den Song in ihren eigenen Sound. Wobei die Melancholie des Originals keineswegs verloren geht.

Die experimentelle Elektronik von Radiohead haben Calico House in Akustikgitarre und Schellenkranz übersetzt. Das war Idiotik und entdeckt habe ich diese Version tatsächlich 2008 auf der MySpace-Seite der Band Calico House. Und zum Glück ist sie, also anders als so viele Musikstücke aus dieser Zeit, nicht mit der Plattform verschwunden. Und auch das nächste Cover stammt von einer Band aus den 2010er Jahren. Electrolane nehmen sich Bruce Springsteens I'm on Fire vor. Und wenn die Band in ihrer naiv direkten Punk-Manier Hey Little Girl Is Your Daddy Home singen, bekommt der Song plötzlich eine ganz andere Richtung. Hier sind Electrolane mit I'm on Fire.

Gwendolyn mit ihrer Version von Dr. Murkes Gesammeltes Schweigen. Die Künstlerin aus der sogenannten Neuen Neuen Deutschen Welle kennt die Wurzeln dieses wiederbelebten Musikbegriffs scheinbar ganz gut. Denn aus eher 80s-sperrigen Deutschpunk macht sie eine ebenso melancholische wie eingängige New Wave-Version. Beim nächsten Cover passiert etwas anderes. Aus einem ohnehin schon rauen Punk-Song wird etwas noch viel gewöhnungsbedürftigeres. Und dabei mindestens eine genauso gefühlsechte Coverversion wie vom Original. Hier sind die Hypnotizing Chickens mit einem Cover von Vipers, Don't Know What I Am.

Wir bleiben bei den Punk-Klassikern. Das waren die Lemonheads mit einer Akustikversion von Skulls im Original von der Horrorpunk-Band Misfits. Evan Dando verschleiert den makabren Text mit einer fast schon lagerfeuerhaften Romantik. Ihr hört gefühlsecht auf BYTE.FM heute mit einer Auswahl eigenwilliger Coverversionen. Und jetzt drehen wir den Spieß wieder um. Hardcore covered Pop. Hier sind Drain Live mit Ricky Martins Livin' La Vida Loca.

Nach Drain Life wurde es erst einmal wieder leiser. Henrike Werner steuerte ihre Version von Thea Wiedere zu einem Pet Shop Boys Tribute Sampler bei. Ja, und bevor ich mich verabschiede, habe ich aber auch noch einen echten Noise-Rock-Klassiker für euch. Im Original dauert The Diamond Sea von Sonic Youth auf dem Album Washing Machine fast 20 Minuten. Die Yeah Yeah Yeahs hingegen machen daraus eine deutlich kompaktere Version und eine, die dem Song trotzdem nichts von seiner Schönheit nimmt. Hier sind die Yeah Yeah Yeahs mit The Diamond Sea.

Das waren die Yeah Yeah Yeahs mit ihrer Version von The Diamond Sea im Original von Sonic Youth. Und damit sind wir auch schon fast am Ende dieser Ausgabe von Gefühlsecht auf BeatFM gekommen. Den Schlusspunkt setzt aber nun ein Cover, das für viele längst zum Original geworden ist. Baltimore stammt aus der Feder von Randy Newman. Und Nina Simone machte den Song 1978 zum Titelstück ihres Albums und verlieh ihm eine ganz eigene Identität. Das war Gefühlsecht auf BeatFM. Im Anschluss hört ihr wie immer Groovy Schizzle mit Christian Dreyer. Ich bin Katharina Gehling, danke fürs Zuhören, macht's gut und bis in 4 Wochen.

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0: 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Es ist 22 Uhr.

Herzlich willkommen zu Groovy Greek Shizzle, der absoluten Sonderausgabe zu meinen persönlichen, naja, ein paar meiner persönlichen Lieblingsschallplatten aus Griechenland, die ich mit euch teilen will. Mein Name ist Sebastian Reier, ich mache diese Sendung hier auf Byte FM, na, seit bald 17 Jahren und da wird's mal Zeit für ein Griechenland-Special, haben wir uns gedacht. Da ich neulich kürzlich viel beruflich in Athen war, war ich natürlich auch viel in Plattenläden und da ist mir eine Schallplatte in die Hände gefallen. Die sah einfach toll aus, die Platte, so wie das manchmal so ist. Man weiß nicht, was dahinter steckt, aber irgendwie macht's den Eindruck, als ob das eine gute Schallplatte sein könnte. Sie ist von Fotini Mavraki und sie ist fantastisch. Laika Pop und gleich zwei Stücke hintereinander und dann hören wir uns wieder. Schön, dass ihr da seid.

Ihr hört beide FM, die Sendung ist Groovy Shizzle, aber heute ist sie, hat sie den Untertitel Groovy Greek Shizzle, denn wir widmen uns heute Schallplatten, die aus Griechenland kommen. Absolute Lieblingsschallplatten aus meinem Plattenschrank. Ihr hört Sebastian Reier am Mikrofon und bei der nächsten Platte ist mir das etwas unangenehm. Ich kann keine griechische Schrift lesen und hab's auch verpennt, mir das irgendwie mal übersetzen zu lassen. Deswegen kann ich euch nicht sagen, wer es ist, was es ist, wie das Lied heißt. Es handelt sich ziemlich wahrscheinlich um Pontiaca-Musik, Musik der Pontos-GriechInnen. Zu dem Thema kommen wir gleich noch und hören wir doch einfach mal rein.

wohl eine der besten und experimentellsten, also besten für die Leute, die experimentelle oder die Experimente mögen, Platten der Pontiaca. Hörten wir jetzt hier gerade von Christos Rampidis, To Pontiaca, Tragodia, Tu und Tragodia sagt uns, vielleicht nicht ganz richtig ausgesprochen, aber sagt uns, wo es inhaltlich hingeht für diejenigen, die sich so ein bisschen mit der Geschichte der GriechInnen beschäftigt haben, der jüngeren Zeitgeschichte. Das bezieht sich auf die Vertreibung der Pontos-GriechInnen aus Kleinasien im Rahmen dessen, was in Griechenland die kleinasiatische Katastrophe heißt. Das war in den Jahren 1922 und 1923, als Millionen Menschen auch gestorben sind, als es Genozide gab, Pogrome und als sehr viele, also ein ganz großer Teil der griechischen Bevölkerung aus Anatolien vertrieben wurde. Das ist bis heute natürlich ein großes Thema. Das wissen wir, glaube ich, alle, die wir hin und wieder zumindest mal die Nachrichten schauen. Es ist nach wie vor angespannt zwischen Griechenland und der Türkei. Und das liegt auch vielleicht ein bisschen daran, dass es auch einfach so unterschiedliche Narrative auf diese entscheidenden Jahre 1922 bis 1923 gibt. Denn wie gesagt, im Griechischen heißt das kleinasiatische Katastrophe. Im Türkischen wiederum heißt es türkischer Befreiungskrieg, völlig andere Konnotation, denn aus diesen wirren Jahren ist natürlich auch die türkische Republik mit unter Kemal Atatürk hervorgegangen. Der Westen hält sich wie immer raus und wir haben zum Beispiel doch alle in der Schule gelernt, dass das ein Bevölkerungsaustausch war, nicht wahr? Weiter geht's nochmal mit, nach diesem kleinen Exkurs mit Christos Rampidis.

Eleftheria Christopoulou mit Tom Elanuri von ihrem gleichnamigen Album. Das war wieder schöner, herrlicher Groovy Greek Shizzle, wenn wir dem Motto der Sendung treu bleiben wollen oder das Ganze dahin dehnen wollen. Wie auch immer, es ist sehr schön, dass ihr eingeschaltet habt. Wir machen jetzt gleich weiter mit einer wirklich heißen Platte. So hat man das, glaube ich, früher im Fernsehen gesagt, in den 70ern. Jetzt kommt eine heiße Scheibe. Aber die ist wirklich sehr heiß. Und sie ist aus den 70ern. Sie ist von Vula Pala. Ich habe sie, glaube ich, schon mal in dieser Sendung gespielt. Es ist einfach ein Experiment, das, ich glaube, seiner Zeit ein bisschen voraus war. Ich glaube, das klingt für die Leute heute besser, als es damals klang. Es ist Laika-Pop. Schön aufgemischt mit Psychedelic-Fuzz-Gitarren. Hört selbst. Rumpampa.

Und das war Elpida, eine Sängerin, die es geschafft hat, zweimal beim Eurovision Song Contest anzutreten, nämlich für unterschiedliche Länder sozusagen, je nachdem auch wieder, wie man es sieht, einmal für Griechenland und später in den 80ern auch nochmal für Zypern. Elpida, sehr berühmt, und jetzt kommen wir zu etwas mehr so Rockmusik, Psychedelic Rockmusik, 2002 GR, enthalten auf einem Sampler, den es vor ein paar Jahren mal gab, Plato's Trip. Da ist alles Mögliche versammelt aus der Psychedelic-Rock-Geschichte Griechenlands, aus der ja auch Aphrodite's Child und später der große Filmkomponist Vangelis hervorgegangen ist. Auch die Karriere von Demis Roussos, die dann alle internationale Stars wurden mit etwas anderer Musik. Aber so ungefähr klangen die alle, als sie noch Musik mit Haaren gemacht haben.

Ihr hört nach wie vor Byte FM, ihr hört Groovy Schüssel mit Sebastian Reier, heute mit lauter griechischen Schallplatten das kam jetzt hier von einer schönen Compilation mit griechischem Laika-Pop. Laika ist so mit Farfisa-Orgeln oder mit Bouzouki, so Musik, die irgendwie in so ein Aufbruch war in so eine Pop-Welt. Dann aber auch sehr viel so sogenannte orientalische Einflüsse drin hatte, die natürlich durch die zahlreichen Pontos-GriechInnen und so weiter in Griechenland natürlich vorhanden sind. Vierteltonskalen, Mikrotonalität, ihr wisst, was ich meine. Und die nächste Schallplatte, die habe ich tatsächlich auf der anderen Seite in Izmir letztes Jahr im Sommer gekauft. Da war ich in so einem kleinen Schallplattenladen bei einem alten, verrückten Plattenhändler namens Birol und er hat dann irgendwie die Tür zugeschmissen, abgeschlossen in seinem kleinen Kabuff und unter seinem Schreibtisch hat sein Schreibtisch hochgeklappt und darunter war ein Plattenspieler. Er holte diese griechische Platte raus und hat sie mit einer solchen Lautstärke angemacht, dass ich sie kaufen musste. Ich habe das mal gelernt von Felix Kubin, einem befreundeten Musiker. Lautstärke ist Autorität, also tut euch keinen Zwang an, dreht ordentlich auf. Jetzt geht's los.

Okay, was ein Ritt. Das muss erstmal, da müssen wir jetzt erstmal verschnaufen. Das war wildes Zeug aus, also auf jeden Fall unglaublich rasant gespieltes, großartiges, aber auch entschlossen gespieltes Zeug aus Makedonien, würde ich jetzt mal, steht zumindest auf der Schallplatte. Und da merkt man natürlich die Einflüsse der großartigen Tradition der Romani-MusikerInnen, nach wie vor absolut unterschätzt in allen Bereichen. Oder kann gar nicht überschätzt werden. Egal. Diese ganze Geschichte von Vertreibung und die wir vorhin erzählt haben, von der viel dieser Pontiaca-Musik vor allem auch handelt, aber auch sehr, sehr viele andere griechische Musik, wie zum Beispiel die Rembetiko, berühmte Liedformen, die immer wieder darauf zurückkommen, auf die Narrative zu diesen wirklich düsteren Jahren 1922, 23 und drumherum. Die haben aber auch Gutes hervorgebracht, diese Zeiten, denn es ist fantastische Musik entstanden, vor allem in der Hafenstadt Thessaloniki, wo wahnsinnig viele Geflüchtete angekommen sind, hat sich etwas formiert, die Rembetiko-Musik und weitere Ausformungen der Amanes zum Beispiel. Und den Amanes widmet sich eine Compilation auf dem Label Mississippi Records. Amanaman, Greek Anatolian Laments und all diese Stücke aus den 20er Jahren eint, dass sie ein Amanaman enthalten. Amanaman ist so ein Innehalten, aber auch ein Ausspruch der Klageliedform. So, und da hören wir jetzt mal ein Stück von einer Ode an die Stadt Thessaloniki.

Der großartige Kostas Tsoukas war das. Und damit sind wir so langsam am Ende angekommen von Groovy Greek Shizzle, ihr Lieben. Das war schön mit euch. Schreibt mir gerne ein paar Kommentare, vor allem wenn ihr was besser wusstet, denn ich wusste heute nicht allzu viel und bin immer dankbar für Tipps und weitergehende Informationen natürlich. Vor allem bei der Platte, wo ich vorhin gar nicht wusste, wie die überhaupt heißt. Also das wäre total nett. Hier geht's jetzt gleich weiter in den Orbit mit Clarissa Lorenz, wenn ihr die Erstausstrahlung hört. Wenn ihr am Sonntag schön gemütlich da sitzt, habe ich hoffentlich nicht eure Gemütlichkeit gestört. Dann geht's jetzt aber auch weiter mit Herzflimmern, Vanessa Wohlrath. Und vor allem am Sonntag solltet ihr ganz bis in die Nacht weiterhin Byte FM hören, denn um 23 Uhr kommt dann Wimbo. Das ist meine neue Lieblingssendung hier auf Byte FM. Die ist mit Bella Mutaga. Da geht's ganz oft um Musik des afrikanischen Kontinents und sie ist so launig und toll zusammengestellt, immer wieder überraschend und inspirierend. Ich liebe jede dieser Sendungen bisher. Also Shoutout an Bella Mutaga, Shoutout an euch alle und jetzt noch ein bisschen Musik zum Abschied. Vielen Dank fürs Zuhören. Sebastian Reier ist raus, Groovy Schüssel ist raus. In einem Monat sind wir wieder da. Danke, ciao.

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0: 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Es ist 23 Uhr.

Fred P. mit TSG, das Intro vom neuen Album Under the Moon, das im Juni erschienen ist. Und damit herzlich willkommen zur Sendung Orbit hier bei BYTE.FM. Mein Name ist Clarissa Lorenz und wir hören noch ein weiteres Stück von diesem Album. Das heißt TSG Nurture.

Der britische Flötist, Saxophonist Chip Wickham mit Outside vom Album The Eternal Now aus dem letzten Jahr. Und jetzt hat er einen neuen Track released, und zwar zusammen mit The Outer World Jazz Ensemble. Kalman Cantata heißt dieses Stück vom Album The Kalman Line. Und das erschien im Mai via ATA Records, Label aus Leeds, und zusammen mit Labelchef Neil Inn war Chip Wickham in Tokio auf Tour, und dort entstand auch die Inspiration für dieses Album. Sie haben nämlich ihre geteilten Einflüsse diskutiert, und die kommen wohl von Yusuf Lateef, David Axelrod und Alice Coltrane. Vielleicht ja hier heraushörbar auf diesem Stück.

0: In diesem Künstler Nduduzu Makatini steckt genauso viel Philosoph wie Musiker und wahrscheinlich genauso viel Heiler. Ich durfte ihn kürzlich virtuell kennenlernen und interviewen und es war eine sehr große Freude, seinen philosophischen Gedanken zu lauschen. Das neue Album des südafrikanischen Pianisten trägt den Titel The Myth We Choose und hat den Anspruch, neue Mythen in die Welt zu tragen und damit die Geschichtsschreibung so ein Stück weit positiv zu beeinflussen. Er fragt sich unter anderem, wie wollen wir erinnert werden, und geht da extrem hoffnungsvoll ran. Ein beachtlicher und extrem wertvoller Schritt in solch einer Zeit, wie wir sie gerade erleben. Umbono heißt dieses Stück hier vom neuen Album The Myth We Choose, erschienen bei Blue Note Ende Juni. Und wir hören noch einmal Nduduzu Makatini hier mit einem älteren Stück, Libations Omniyama aus 2024.
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Der einzige, der wahre John Coltrane. Resolution ist Teil 2 von A Love Supreme und diese Version wurde live eingespielt im Jahr 1965 in Juan-les-Pins, einem Urlaubsort an der Côte d'Azur mit McCoy Tyner am Klavier, Jimmy Garrison am Bass und Elvin Jones an den Drums. Und neu eingespielt haben es diese Jungs rund 60 Jahre später und präsentieren eine deutlich glattere Version. Nicholas Payton und Butcher Brown hier mit ihrer Version von Coltrane's Resolution.

noch einmal Nicholas Payton und Butcher Brown mit ihrer Interpretation von Coltrane's Pursuance vom Album A Love Supreme. Das vertont die unermüdliche Suche und tiefe spirituelle Erfüllung Coltrane's. Und Erfüllung brachte mir in jedem Fall auch dieses Stück eines anderen Mr. Brown, als ich es vor wenigen Tagen das erste Mal hörte. Es handelt sich um den Jazz-Avantgardisten und Saxophonisten Marion Brown. Sein Album Avophophora erschien erstmals 1976. Reissued wurde es erst im vergangenen April durch das belgische Label Agir aus Leuven. Das letzte Stück der Platte und das letzte Stück der heutigen Orbit-Sendung heißt Vista 76. Und das hören wir jetzt. Mein Name ist Clarissa Lorenz. Bis bald. Macht's gut.

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3: Ich bin David Riemer. Die schwarz-rote Koalition kann zwei ihrer wichtigsten Projekte wohl wie geplant vorantreiben. Das Bundesverfassungsgericht hat Eilanträge aus der Opposition gegen das Gesundheitssparpaket und das neue Heizungsgesetz abgelehnt.
4: Damit ist für die Koalition die Gefahr eines erneut vermasselten Starts in den politischen Sommer vorerst gebannt. Doch vor dem Bündnis liegt jetzt viel angekündigte Gesetzesarbeit. Die umstrittenen Krankenkassenpläne von Gesundheitsministerin Wagen sollen die gesetzlichen Kassen von stark steigenden Milliardenausgaben entlasten. Frei ist der Weg auch für das neue Gebäudemodernisierungsgesetz. Schwarz-Rot will Kernpunkte der von der früheren Ampelregierung beschlossenen Regelung kippen. Weiterhin sollen auch neue Gas- und Ölheizungen eingebaut werden können. Aus Berlin, Dirk Zeitler.
3: VW macht nach der Sitzung seines Aufsichtsrats weiter keine Angaben zu möglichen Werksschließungen und Stellenabbau. Der Konzern stellte dem Gremium ein Maßnahmenpaket vor. Konzernchef Blume kündigte an, die Modellpalette um bis zu 50% und die Ausstattungsoption um bis zu 75% zu reduzieren. Betriebsratschefin Cavallo forderte Blume nach der Sitzung auf, sich im Laufe des Freitags unmissverständlich zu den Gerüchten über die angeblichen Vorstandspläne zu äußern. Immer weniger Menschen greifen zum Buch und das merkt inzwischen auch die Branche. Der Umsatz ist laut dem Börsenverein des deutschen Buchhandels im vergangenen Jahr um 2,7% gesunken. Und auch in diesem Jahr sieht es bisher nicht besser aus. Besonders junge Menschen lesen immer weniger.
5: Lesen ist für Kinder, Jugendliche und junge Erwachsene nicht mehr so wichtig. Der Börsenverein sagt, das liegt vor allem an der Bildungspolitik. Lesen werde demnach gar nicht mehr so stark gefördert. Dass Kinder und Jugendliche nicht mehr so gut lesen können, spürt am Ende vor allem der Buchmarkt. Selbst Kinder- und Jugendbücher werden weniger gekauft. Immerhin boomen Liebesromane für junge Erwachsene weiter und auch Hörbücher liegen weiter im Trend. Dort sind die Umsätze zuletzt sogar deutlich gestiegen. Zoe Tassovali, Nachrichtenredaktion.
3: Im hessischen Hünfelden soll ein 45-Jähriger seine 76 Jahre alte Mutter im Streit angegriffen und angezündet haben. Die Frau sei noch vor Ort an ihren Verletzungen gestorben, teilte die Polizei mit. Der Tatverdächtige flüchtete zunächst, wurde am Abend aber festgenommen. Die 103 Jahre alte Großmutter des Mannes wurde schwer verletzt in ein Krankenhaus gebracht. Die Hintergründe der Tat sind noch unklar, die Ermittlungen laufen. Zum Wetter die aktuelle Vorhersage des Deutschen Wetterdienstes. In der Nacht in der Nordhälfte gebietsweise stark bewölkt, sonst meist klar und trocken. Es kühlt sich auf 19 bis 10 Grad ab. Am Tag dann in der Südwesthälfte meist sonnig und mit 29 bis 34 Grad hochsommerlich heiß. Im Nordosten wechselnd bewölkt oder heiter bei bis zu 29 Grad, an der Küste etwas kühler. Das Wochenende wird dann meist sonnig und noch etwas wärmer.
0: Das waren die Nachrichten.

Sollte sich jetzt noch jemand fragen, wer diese Fußballweltmeisterschaft gewinnt, Scientist, einer der Dub-Pioniere aus Kingston, Jamaica, liefert die Antwort mit seinem Album Scientist Wins the World Cup. Allerdings wusste er das schon 1982. Hier mit Dangerous Match One und damit willkommen zu einer Stunde For the Racket hier auf Byte FM. Am Mikrofon wie immer Dirk Laubinger. Heute wird es mal wieder dubbig, also sehr reduziert und minimal, mit tiefen Bässen und ganz viel Echo. So wie hier bei dem ebenfalls aus Jamaica stammenden Barrington Levy und der Dub-Version seines Stücks Real Thing, das 1985 auf Time One Records, dem britischen Ableger von Time One International, erschienen ist. Barrington Levy mit Real Dub.

Barrington Levy mit Real Dub, der Dub-Version von Real Thing aus dem Jahr 1985 hier bei For the Record auf Byte FM. 4 Jahre später, 1989, veröffentlichte Michael Palmer die von Danny T produzierte 12-Inch Juggling auf dem New Yorker Label Juggernaut. Davon jetzt von der B-Seite Danny T mit der Version, also dem Instrumental von Juggling.

PCJ, was für das britische Produktionsteam Preacher, Cleavey und Jeffrey steht, mit Na Stop Your Music, der Version von Sugar Maynard's Can't Stop Your Music. Ebenfalls aus dem Jahr 1989 hier bei For the Record of Byte FM mit mir, Dirk Laubinger. 6 Jahre später, 1995, veröffentlichte der britische Reggae- und Dub-Produzent Russell Bell Brown unter seinem Pseudonym The Disciples die 10-inch Chant of Freedom auf seinem eigenen Label Boom Shakalaka. Hier von der B-Seite Chant of Freedom in der Unshackled Version.

Marc, Ernestus und Moritz von Oswald als Rhythm and Sound hier bei For the Record of ByteFM mit Trodden, ebenfalls in der Version, das 2002 auf einer 10-inch auf Boreal Mix, dem exklusiven Rhythm and Sound Label, erschienen ist. Marc Ernestus und Moritz von Oswald waren Anfang der 90er Jahre maßgeblich an der bis heute bestehenden Verbindung zwischen Berlin und Detroit beteiligt. Und in Detroit gründeten 1997 Rod Modell und Mike Scommer das Dub-Ambient-Techno-Projekt Deepcord, von dem sich Mike Scommer allerdings 2002 verabschiedete. 2006 veröffentlichte Rod Modell weiterhin unter dem Namen Deepcord zwei unbetitelte Stücke auf einer auf 500 Stück limitierten weißen 10-inch auf dem Londoner Label Herophant Records. Davon jetzt die A-Seite.

CV. Ein weiterer Alias von Rod Modell mit Movement im Version Mix hier bei For the Record of Byte FM mit mir, Dirk Laubinger. Erschien im Februar 2003 auf einer auf 350 Stück limitierten roten 12-Inch auf dem kurzlebigen Ambient- und Dub-Label Octal. 5 Jahre später, im Juni 2008, veröffentlichte René Pavlovitz, besser bekannt als Shad, zum ersten Mal eine 12-Inch unter dem Pseudonym Wax. Ein gestempeltes White-Label mit 2 Stücken, das neben Wax nur Number 10001 verrät. Hier die A-Seite.

Paul Saint-Hilaire, früher als Tiki Man bekannt, der musikalisch sehr verbunden mit Rhythm and Sound bzw. Marc Ernestus und Moritz von Oswald ist, mit Indoor von seinem 8. Studioalbum Tiki Man Volume 1, das im März 2023 erschienen ist, hier bei For The Record auf Byte FM. Seinen Künstlernamen Tiki Man musste er 2003 aufgrund eines anderen Namensinhabers ablegen. Seitdem veröffentlicht er seine Musik unter seinem bürgerlichen Namen. 1996 sah die Welt aber noch anders aus. Damals war er als Tiki Man Teil von Rhythm & Sound's 10-Inch Never Tell You. Und genau die gibt es jetzt. Rhythm & Sound mit Never Tell You in der Version.

Rhythm and Sound mit der Version von Never Tell You aus dem Jahr 1996. Erschien ebenfalls auf einer 10-Inch auf Boreal Mix. Und das war's fast mit dieser Stunde For The Record mit mir, Dirk Lauwinger. Ich verabschiede mich mit From Creation von der SCOM Band zusammen mit dem ehemaligen Black Uhuru-Mitglied Don Carlos als Version 1 von einer 12-Inch aus dem Jahr 1984. Wir hören uns in 4 Wochen wieder am 1. August wie immer um 23 Uhr hier auf Byte FM.

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1: Und damit herzlich willkommen zu einer neuen Ausgabe von Flashback am Mikrofon. Wie gewohnt Ingo Scheel und ich reise heute mit euch zurück in den Sommer des Jahres 1977.

Faster Than the Speed of Love. Das war Giorgio Moroder mit einem Track aus seinem Album From Here to Eternity, erschienen am 22. Juli 1977 und damit im Mittelpunkt der heutigen Flashback-Ausgabe. Moroders drittes Studioalbum ist so etwas wie eine Blaupause für Disco, House, Eurodance, die Pionierleistung eines hochpassionierten Klangtüftlers. Als junger Teenager hatte Moroder am 26. April 1940 in St. Ulrich in Südtirol zur Welt gekommen, bereits begonnen, Gitarre zu spielen und tourte mit Bands, bis er sich schließlich einen Namen als Schlagerproduzent machte und begann zusammen mit seinem Kompagnon, dem Briten Pete Bellotte, die Möglichkeiten der aufkommenden elektronischen Musik auszuloten.

Es war Utopia Mi Giorgio. Anfang der 70er hatte Boroda in München sein eigenes Studio eröffnet. Im Untergeschoss des Arabella-Hochhauses im Stadtteil Bogenhausen. In den Musicland-Studios, wie er sie nannte, würden in der Folgezeit Größen wie die Stones, Led Zeppelin, Queen, ELO und viele mehr ihre Platten aufnehmen. Der Sound dort ab Mitte der 70er eine der Referenzgrößen schlechthin, wenn es um bestmögliche Ausstattung, um zukunftsweisende Technologien und natürlich um innovative Klangbilder ging. Der Meister selbst, Giorgio Moroder, brachte es 1977 mit seinem dritten Album auf den Punkt. From Here to Eternity, der programmatische Titel, der Song selbst ein visionärer Geniestreich zwischen Disco und Computerpop, ebenso eingängig wie futuristisch und bis heute unwiderstehlich.

From Here to Eternity, von hier bis in alle Ewigkeit. Das war Giorgio Moroder zusammen mit seinem Kreativpartner Pete Bellotte. Bis in die UK Top 20 stieg die Single im Sommer 1977. Das Timing ist bei Moroder nicht nur, was seinen Sound angeht, in jenen Tagen perfekt auf den Punkt gebracht. Auch in puncto Releases greift hier

Ein Rad ins andere. Kurz zuvor hatte eine junge US-Sängerin mit I Remember Yesterday ihr 5. Album veröffentlicht. Entstanden war es in den Münchner Musicland Studios unter der Regie von Moroder und Bellot. Insbesondere eine Single-Auskopplung würde Geschichte schreiben. Der Mix aus Synthesizer-Loops, 4-to-the-floor-Bassdrum und Offbeat-Hi-Hat, ein Klangkonstrukt für die Zukunft. Der Name der Sängerin? Donna Summer. Der Titel? I Feel Love. Im Anschluss, um mal den Kontrast, die Entwicklung zu veranschaulichen, hören wir einen Song von Giorgio Moroders Debütalbum aus dem Jahre 1969. That's Bubblegum, That's Giorgio. Der Titel Looky Looky. Zuvor jedoch drehen wir die Temperatur noch etwas höher als ohnehin schon. Hier ist Donna Summer mit I Feel Love im Flashback auf Byte FM.

Gut, oder? Das war Giorgio Moroder mit Looky Looky, einem Song von seinem Debütalbum That's Bubblegum, That's Giorgio aus dem Jahre 1969. Der Refrain übrigens gesungen, vielleicht haben es einige von euch an der Stimme erkannt, von einem gewissen Michael Holm. Vier Alben später ist Moroder mit Einzelgänger schon fast am Ziel. Die Songs mit ihren Computereffekten, dem spukhaften Vocoder, diesem futuristischen Vibe, ein Vorbote nicht nur jener Disco-Meilensteine aus den Musicland Studios, sondern einer ganzen Generation von New Wave und Synthie-Pop von OMD über Ultravox bis zu Tubeway Army. Hier ist der Titelsong des Albums aus dem Jahre 1975, Giorgio Moroder mit Einzelgänger.

Giorgio Moroder mit Einzelgänger, einem Song aus dem Jahre 1975. Doch ganz so allein, wie es der Songtitel und der etwas wehmütig verschrobene Text vielleicht vermuten lassen, war der Mann aus Südtirol natürlich nicht. Im Gegenteil, mit den neuen Technologien, mit Computersounds, Sequencern, künstlichen Drumbeats taten sich völlig neue Welten auf. Ganz vorn dabei natürlich das Kompetenzteam aus den Düsseldorfer Klingklangstudios Kraftwerk, die im selben Jahr ebenfalls ein neues Album veröffentlichten, das ich als wegweisend herausstellen sollte.

Ein Song mit einer Halbwertszeit wie die seines Titels. Das war ein Kraftwerk mit Radioaktivität. Wir bewegen uns im heutigen Flashback auf den Spuren von Giorgio Moroder und seinem stilprägenden dritten Album From Here to Eternity. Mitte der 70er erhielt also Computermusik, nennen wir es der Einfachheit halber mal so, Einzug ins popkulturelle Bewusstsein. Das geriet mal so vergleichsweise wissenschaftlich angelegt wie bei den Herren von Kraftwerk. Bald jedoch eroberten Formationen nicht nur die unendlichen Weiten des Weltalls, sondern auch die oberen Chartregionen. Bestes Beispiel: der französische Hobbyastronaut Didier Marouani und seine Band Space. 1976 hatten die ihren größten Hit in Spe aufgenommen, im Jahr darauf veröffentlicht eine Weltraumrakete für die Ewigkeit. Hier sind Space mit Magic Fly.

Das waren die überirdischen Space mit Magic Fly. Bleiben wir gleich noch einen Song lang in Frankreich, bevor wir zu Giorgio Moroder zurückkehren. Mit dem Musiker, Komponist und Produzenten Cerrone gibt es dort eine Art Bruder im Geiste Moroders. Auch Jean-Marc Cerrone, von Haus aus Schlagzeuger, hatte sich der Besiedelung des Planeten Disco verschrieben. Sein besonderes Stilmerkmal, der ausgesprochen energetische Groove in Kombi mit dramatischen Streichern. Wo Moroder sich der Technologie zuwandte und Landsmann Jean-Michel Jarre etwa noch sphärischer unterwegs war, klang Cerrones Sound jener Pionierjahre zuweilen etwas erdiger, weniger futuristisch, dabei ebenso einflussreich. Hören wir seinen wohl ikonischsten Track. Im Anschluss geht's zurück zu Giorgio Moroder und seinem Album From Here to Eternity. Zuvor jedoch Cerrone mit Supernature im Flashback auf BeatFM.

So klingt die Computerliebe bei Giorgio Moroder. Das war First Hand Experience in Second Hand Love, ein Song von Moroders Album From Here to Eternity. Erschien im Juli 1977 und im Mittelpunkt der heutigen Flashback-Sendung auf Byte FM. So stilprägend Moroders Songs für die Entwicklung von House, Disco und Synthie-Pop auch gewesen sein mögen, so sehr ging sein Schaffen über die folgenden Jahrzehnte in die Breite. Nicht nur als Produzent für Größen wie Elton John, David Bowie und Blondie erfolgreich, sondern unter anderem auch als Komponist von unzähligen Soundtracks, darunter Blockbuster wie Die unendliche Geschichte, Flashdance oder Tron. Einer meiner Lieblingssoundtracks stammt aus dem Film Midnight Express von 1978. Hier ist Moroders Titelthema, The Chase.

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0: 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Es ist 2 Uhr. 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
2: Eine Stunde lang spielen wir wieder eure Musikwünsche. Hallo zum Mixtape der HörerInnen am Mikrofon. Begrüßt euch Christa Herdering.